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0: aber hinter den Kulissen gehört, du hast Mitbringsel mitgebracht.
1: Genau. Ich habe ja diese Woche danach schon mal einmal was mitgebracht für ihren Urlaub und dachte mir, meine Güte, ich kann ja dich dann nicht einfach auslassen.
0: Danke, danke. Ne?
1: Und was ist passender als zum Thema verrücktes Souvenir, jetzt hier einfach mal was mitzubringen? Ja. Und ich würde es dir einfach mal überreichen.
0: Gerne.
2: Also erstmal ist ein Schwein drauf, das sieht mir sehr ähnlich, erstmal optisch.
1: Musste ich direkt an dich denken, als ich das gesehen habe.
2: Ist das irgendwie so ein... Also bei uns in Bayern heißt es Bierfutze.
1: Okay. Oh, okay.
2: Was man so auf ein Glas drauf tut, aber das ist aus Kunststoff. Was ist das?
1: Ja, das ist so, so eine kleine Gummimatte, ein Gummideckel, sag ich jetzt einfach mal, den man auf seine Tasse rauf machen kann.
0: Ach, das schon her.
1: Diesen Deckel rauflegen mit dem Schweinchen oben drauf und dann bleibt er immer schön warm.
2: Ja, ich würde es jetzt in Form des Schweinchens sagen. Dankeschön.
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0: Und die Behauptung lautet, der beliebteste Spitzname für das eigene Auto ist Flitzer. Hm.
1: Du wirst lachen, ich streichel ganz gerne mein Auto. Mhm, okay. Gerade bei längeren Fahrten, bei anstrengenden Fahrten, sage ich immer vielen Dank, dass du mich von A nach B oder sicher ans Ziel gebracht hast. Komischerweise habe ich nie einen Namen für mein Auto oder auch für meine vergangenen Autos gehabt. Ich sage, dass es fake ist.
0: Okay, dann löse ich mal auf. Ist
2: fake.
0: Aha. Und das ist Dicker.
1: Dicker?
0: Ja, Dicker.
1: Okay.
0: Und man kann sagen, übrigens fast ein Viertel der Frauen geben ihren Autos Spitznamen. Bei Männern ist es nur jeder Zehnter. Also deutlich weniger.
1: Weil wir uns einen Namen nicht merken können. Das ist das Problem.
2: Oh Gott. Ja. 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

0: Ich habe hinter den Kulissen gehört, du hast Mitbringsel mitgebracht.
1: Genau. Ich habe ja diese Woche danach schon mal einmal was mitgebracht für ihren Urlaub und dachte mir, meine Güte, ich kann ja dich dann nicht einfach auslassen.
0: Danke, danke. Ne?
1: Und was ist passender als zum Thema verrücktes Souvenir jetzt hier einfach mal was mitzubringen? Ja. Und ich würde es dir einfach mal überreichen.
0: Gerne. Also erstmal ist ein Schwein drauf, das sieht mir sehr ähnlich, erstmal optisch.
1: Musste ich direkt an dich denken, als ich das gesehen habe.
0: Ist das irgendwie so ein... Also bei uns in Bayern heißt es Bierfutze.
1: Okay, oh, okay.
0: Was man so auf ein Glas drauf tut, aber das ist aus Kunststoff? Was ist das?
1: Ja, das ist so, ja, so eine kleine Gummimatte, ein Gummideckel, sag ich jetzt einfach mal, den man auf seine Tasse rauf machen kann.
0: Ach, ist das schon her?
1: Diesen Deckel rauflegen mit dem Schweinchen oben drauf und dann bleibt er immer schön warm.
0: Ja, ich würde es jetzt in Form des Schweinchens sagen. Dankeschön.
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1: Im Studio Dirk Justus. Steuerhinterziehung soll künftig härter bestraft werden. Finanzminister Klingbeil und Justizministerin Hubig wollen die Höchststrafe von 10 auf 15 Jahre Gefängnis erhöhen. Und wer sich selbst anzeigt, soll in Zukunft nicht mehr ohne Strafe davonkommen. Wer sich angesichts der Hitzewellen im Sommer eine Klimaanlage für zu Hause kaufen will, sollte aufpassen. Bei Hitzewellen tauchen jede Menge Fake-Angebote im Netz auf, warnen Verbraucherschützer. Gerade die technischen Daten sollte man genau prüfen, vor allem bei verlockenden Werbeversprechen. Die US-Armee hat erneut den Iran angegriffen, das hat das Regionalkommando bestätigt. Laut iranischen Staatsmedien wurden dabei ein Flughafen und zwei Brücken getroffen. US-Präsident Trump hatte zuletzt mit noch mehr Angriffen auf den Iran gedroht, falls die Gespräche über ein Kriegsende und eine Nutzung der Straße von Hormuz scheitern. Jens Spahn ist Vater und das hat eine Diskussion losgetreten, denn das Kind von Spahn und seinem Mann ist von einer Leihmutter in den USA zur Welt gebracht worden. In Deutschland ist Leihmutterschaft

0: verboten, auch weil Spahns Partei CDU gegen eine Aufweichung ist.
1: Verkehr. Finale, oh, Finale, oh. Und somit herzlich willkommen am Wochenfinale. Es ist Freitag, schön, dass ihr dabei seid. Guten Morgen München. Ja, Finale, gutes Stichwort. Das wird heute noch eine ganz interessante Show werden, weil wir sprechen ja heute hauptsächlich über das WM-Finale, das dann spätestens am Sonntag ansteht. Jetzt kümmern wir uns aber erstmal um den Freitag, schauen auf die Straßen, da ist alles gut, ihr kommt gut durch.
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1: Habt ihr was, dann meldet das. Einfach anrufen oder eine WhatsApp geht auch. Wie immer 93 3 93 3.
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1: Wetter stabil, Bruder, würde ich sagen. Also so ähnlich wie gestern. Wir kriegen viel Sonne ab, ein paar Wolken in der Mix. Das Ganze bei 26 Grad und gegen Abend, Nacht hin, da könnte ein bisschen was runterkommen.
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1: Na dann hoch die Hände. Richtig, Wochenende. Guten Morgen München.

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1: Fliegender Wechsel. Dana jetzt im Urlaub, jetzt bin ich wieder da und ich habe mir sagen lassen, 6 Punkte gilt es zu schlagen in dieser Woche. Heute vielleicht kein Problem für den Dennis. Guten Morgen.
2: Guten Morgen.
1: Hier kommt dein Zufallsgenerator und der checkt ab, mit welchem Buchstaben du zocken wirst.
0: D.
1: Wie Dora. Eine Stadt mit D.
2: Duisburg.
1: Ein Land.
2: Deutschland.
1: Das hast du in deinem Bart.
2: Duschstadt.
1: Ja, ein Souvenir. Wenn wir schon beim Thema sind.
2: Ein Deckel.
1: Ja, eine Sportart. Und da ist die Zeit leider vorbei. Dennis, das war gut, aber reicht nicht ganz für die Wochenführung. Für dich waren es 4 Punkte. Trotzdem Applaus. Mega.

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4: Im Studio Dirk Justus. Steuerhinterziehung soll künftig härter bestraft werden. Finanzminister Klingbeil und Justizministerin Hubig wollen die Höchststrafe von 10 auf 15 Jahre Gefängnis erhöhen. Und wer sich selbst anzeigt, soll in Zukunft nicht mehr ohne Strafe davonkommen. Wer sich angesichts der Hitzewellen im Sommer eine Klimaanlage für zu Hause kaufen will, sollte aufpassen. Bei Hitzewellen tauchen jede Menge Fake-Angebote im Netz auf, warnen Verbraucherschützer. Gerade die technischen Daten sollte man genau prüfen, vor allem bei verlockenden Werbeversprechen. Die US-Armee hat erneut den Iran angegriffen, das hat das Regionalkommando bestätigt. Laut iranischen Staatsmedien wurden dabei ein Flughafen und zwei Brücken getroffen. US-Präsident Trump hatte zuletzt mit noch mehr Angriffen auf den Iran gedroht, falls die Gespräche über ein Kriegsende und eine Nutzung der Straße von Hormuz scheitern. Jens Spahn ist Vater und das hat eine Diskussion losgetreten, denn das Kind von Spahn und seinem Mann ist von einer Leihmutter in den USA zur Welt gebracht worden. In Deutschland ist Leihmutterschaft verboten, auch weil Spahns Partei CDU gegen eine Aufweichung ist.
5: Verkehr. Kurz nach 5:30, alles super, alles entspannt, es rollt zum Start in diesen Freitag.
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5: Na, Hobby, nix für euch. Aber vielleicht habt ihr was für uns, ruft gerne durch oder schickt uns eine WhatsApp für den allerersten des heutigen Tages. 93 3 93 3.
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5: Da habe ich hingegen gute Nachrichten für euch. Heute wird es wieder ganz ordentlich werden. 26 Grad in der Spitze, dazu viel Sonnenschein, paar Wolken in the Mix, was auch durchaus mal angenehm ist. Also ich habe es gestern gemerkt beim Mountainbiken, immer wenn ja, so eine Wolke drüber gezogen ist, hat das durchaus gut getan. Und was vielleicht auch gut tun könnte, ist, dass es gegen Abend, Nacht hin vielleicht ein bisschen regnerisch wird.
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5: Ja, und das tut auch gut. Es ist Freitag. Bald geschafft, bald Wochenende. Guten Morgen, München. 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

0: Guten Morgen, ich bin wieder back.
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0: Aber wie es so oft im Leben ist, der eine kommt, die andere geht. Deswegen ist heute für Dana Ole am Start. Er hat eine Behauptung und wir alle können mitraten. Ist es Fakt oder eben Fake?
2: Genau, und ich behaupte, es gibt beim Golf eine Hole-in-One-Versicherung.
0: Ha. Gute Frage. Also ein Hole-in-One zu schlagen, das ist ja sowas wie ein Sechser im Lotto. Das
2: definitiv.
0: Habe ich zumindest mal beim Minigolf geschafft, aber beim Golfen noch nie so richtig. Die Frage ist eher, für was könnte diese Hole-in-One-Versicherung sein? Also das heißt, wenn man vielleicht ein Hole-in-One schlägt, dass man da noch eine Prämie kriegt oder so. Das könnte ich mir vorstellen. Ich sage jetzt einfach mal, dass es Fakt ist, ja.
2: Dann löse ich auf. Es gibt beim Golf eine Hole-in-One-Versicherung. Ist
0: Fakt.
2: Ja. Genau. Ist halt, wie gesagt, für den Fall, dass man wirklich mit einem Schlag das Loch trifft. Weil dann ist nämlich das Ding, man muss im Golfclub eine große Runde schmeißen.
0: Okay.
2: Und das übernimmt dann halt für dich die Versicherung.
0: Okay. Da ist beim Minigolf ein bisschen einfacher.
2: Ja, wahrscheinlich. 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

Schön, dass ihr dabei seid. Guten Morgen und jetzt viel Spaß mit unserem Soundcheck kommt heute von Lavinia zusammen mit Ellie Oaks und heißt Reasons. Und diese Kombination, die funktioniert ganz gut. Also, was einmal schon funktioniert hat, wird wahrscheinlich ein zweites Mal noch besser funktionieren. Denn mit Borderline haben sie schon über 180 Millionen Streams eingesammelt. Und jetzt legen die beiden eben nach, schnappen sich eine legendäre Streichmelodie, hauen ein paar Beats drunter und rausgekommen ist eine geile Sommernummer, die heute irgendwie perfekt auch in den Tag reinpasst. Hört ihr schon im Hintergrund? Kennt ihr alle, ne? Jetzt viel Spaß hier bei Energy. Immer die besten neuen Hits mit Reasons von Lavinia und Ellie Oaks.

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1: Die Sommerferien sind ja für viele Familien immer so ein bisschen eine Herausforderung, was die Betreuung der Kinder angeht. Ole, unsere City will da jetzt nachbessern und bessere Angebote schaffen.
2: Ja, es wird neue Ferienbetreuungsangebote für Grund- und Förderschulkinder geben. Mhm. Hintergrund ist der Anspruch auf Ganztagsbetreuung, den es dann mit dem Schuljahr 2026/27 gibt. Dafür hat der Stadtrat jetzt eine neue Förderrichtlinie auf den Weg gebracht. Ziel ist es, zusätzliche Betreuungsplätze in den Schulferien zu schaffen, vor allem für Kinder, die während des Schuljahres schon Ganztagsangebote oder eine Mittagsbetreuung nutzen. Außerdem sollen Familien mit geringem Einkommen finanziell entlastet werden, damit die Teilnahme nicht am Geld scheitert. Dann werden die ältesten Münchner U-Bahnen der Baureihe A Ende des Jahres endgültig aus dem Betrieb verabschiedet.
1: Oh nein.
2: Ganz verschwinden werden die Kultzüge aber nicht. Die MVG will einen sechsteiligen Zug der Baureihe A behalten und betriebsfähig halten. Der historische Zug könnte dann für Sonderfahrten eingesetzt werden.
1: Cool.
2: Bei Fans sorgt die Entscheidung für Freude. Die Baureihe A ist seit den 1970er Jahren in unserer City unterwegs und gilt für viele als echtes Stück Stadtgeschichte.
1: Kann ich unterschreiben.
2: Und jetzt am Wochenende geht die Fußball-WM zu Ende. Morgen gibt's dann das Spiel um Platz 3 zwischen Frankreich und England und übermorgen Abend dann das große Finale zwischen Spanien und Argentinien. Das Besondere, da gibt's zum allerersten Mal auch eine Halbzeitshow wie beim American Football. Und da treten dann haufenweise Energy-Stars auf. Shakira, Madonna, die K-Pop-Stars, BTS und Justin Bieber ist auch dabei.
1: Yes.
2: Und gerade weil das so eine krasse Show werden soll, könnte die Halbzeit dann auch einfach mal doppelt so lang werden, also eine halbe Stunde.
1: Oh Gott, das wird eine kurze Nacht auf Montag.
2: Das stimmt.
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1: Ach München, du schönste Baustelle der Welt. Es ist natürlich viel los bei uns in der City, also in Form von Baustellen. Allerdings ist die Zeit gerade perfekt, um einigermaßen durchzukommen. Kurz nach 6, es rollt.
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1: Nur nicht so schnell, denn die ersten Blitzer sind da. Ina und Clara, vielen Dank fürs Melden. Einmal in Sendling, Schäftlandstraße, 30er-Zone, genauso wie in Trudering in der Bajowanstraße. 93 3 93 3, das ist die Nummer von mir. Ruf gerne an oder schickt uns gerne auch eine WhatsApp.
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1: Heute gibt's ein Cocktail zum Frühstück, könnte man fast vermuten, beispielsweise ein Zombie, da ist ja alles drin, weil wettertechnisch ist heute auch alles dabei. Die letzten Regenfälle aus der Nacht, die ziehen gerade ab, dann wird's am Vormittag eigentlich noch recht sonnig und vor allen Dingen schwül bei 28 Grad. Aber schon am Nachmittag, da kippt's dann schon wieder und da kann schon der eine oder andere Schauer oder sogar das Gewitter dabei sein. Wochenende eher durchwachsen, ja, morgen noch mehr Sonne, Sonntag katastrophal mit ganz viel Regen.
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1: Mal rein geht's in den Freitag. Ey, schön, dass ihr dabei seid. Guten Morgen und es wird ein spannendes Wochenende werden, denn die Fußball-Weltmeisterschaft neigt sich dem Ende zu, am Sonntag das große Finale. Ihr wollt es anschauen, habt aber keine Ahnung von Fußball? Kein Problem. Ich habe gleich die besten Sätze für euch, damit ihr beim Public Viewing oder wo auch immer richtig glänzt.

Wir sind zwar schon lange draußen, aber ich freue mich aufs Wochenende. Erstmal herzlich willkommen an diesem Freitag. Ihr seid genau richtig, hier ist Energy. Immer die besten neuen Hits. Es geht natürlich um das Finale der Fußball-Weltmeisterschaft. Krass, das war ja die größte WM, die längste WM mit den meisten Nationen etc. Und jetzt ist diese WM 2026 auch schon wiederum am Samstag, also morgen. Erstmal das Spiel um Platz 3, England gegen Frankreich. Und dann am Sonntag natürlich das große Finale, Spanien gegen Argentinien. Ihr könnt gerne mal auf Instagram gehen und euch mal durch die Reels durchklicken. Da gibt es ein Video und da habe ich eine Prognose schon vor mehreren Wochen abgegeben, wer denn Weltmeister wird. Und sagen wir es mal so, ich liege gar nicht mal so schlecht. Und womit ihr da draußen immer richtig liegt, ist mit den richtigen Sätzen. Ich weiß, Fußball ist so eine Sache für sich. Man hat sich jetzt über die letzten Wochen so ein bisschen dran gewöhnt, aber so hundertprozentig für diejenigen unter euch, die sich jetzt nicht so hundertprozentig mit Fußball befassen, ist das immer noch eine Sache für sich. Deswegen habe ich heute, dachte ich mir, zum WM-Finale ein paar wichtige Sätze, die man einfach so droppen kann beim Spiel, beim großen Finale. Wie zum Beispiel der Satz, 11 Männer, aber kein Team. Geht immer, kann man immer sagen, vor allen Dingen zu unserer Nationalmannschaft. Ja. Dann Klassiker ist natürlich, das Runde muss ins Eckige. Kann man auch jederzeit bringen. Und wenn man ein bisschen unzufrieden ist bezüglich dem Spielverlauf und sagt, ah, irgendwie ist es gerade ein bisschen langweilig, kann man immer sagen, dem Spiel fehlt das Tempo. Super Satz, kann man immer bringen. Oder einfach mal zwischendrin, wenn alle so ein bisschen konzentriert sind, Schiri! Schiri! Auch das funktioniert wunderbar. In diesem Sinne, ein wunderschönes Fußball-WM-Wochenende euch.

0: Guten Morgen, jetzt gibt's eigentlich nur richtig oder falsch.
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0: In der Ole-Edition könnte man sagen, Dana ist ja im Urlaub, deswegen kommen die Behauptungen in nächster Zeit erstmal von Ole. Ich bin gespannt, was hast du?
2: Ich behaupte, wenn man mit seinen Haustieren ins Ausland in den Urlaub fährt, dann darf man nur 5 Tiere mitnehmen.
0: Oh, das kann ich mir vorstellen. Also ich habe ja selbst keine Haustiere. Mhm. Und ich würde es jetzt auch dem Haustier nicht antun, generell ins Flugzeug einzusteigen. Also egal, ob ich ihn jetzt vorne im Fußraum mitnehme oder eben abstellen müsste im Frachtraum. Dementsprechend kann ich mir durchaus vorstellen, dass es dort schon eine Obergrenze gibt, weil wenn ich sage, okay, ich würde meinen Affen mitnehmen, mein Pferd, mein Hund und meine Katze, ja, da wäre der Frachtraum relativ schnell voll. Dementsprechend sage ich, das ist Fakt, es gibt eine Obergrenze.
2: Okay, dann löse ich mal aus. Wenn man mit seinen Haustieren ins Ausland in den Urlaub fährt, dann darf man nur 5 Tiere mitnehmen, ist
0: Fakt.
2: Siehst du? Da liegst du ganz genau richtig. Ja. Das sind nämlich neue EU-Regeln, die jetzt festgelegt wurden. Gilt für Hund, Katzen und auch ganz besonders für Frettchen zum Beispiel. Also. Ist jetzt einfach eine neue Regel.
0: Ja. Vielleicht nehme ich irgendwann mal den Marder mit, der mir vor kurzem das Auto zusammengebissen hat.

0: Guten Morgen an diesem Freitag. Nächstes Jahr wird euer Chat revolutioniert. Denn nächstes Jahr kommen alle Jahre wieder neue Emojis raus. Und online gibt es bei den zuständigen Kommissionen jetzt schon die ersten Infos dazu. Es sollen unter anderem so Sachen kommen wie ein Meteor, ein Radiergummi, ein Monarchfalter, was auch immer das sein mag, und die Gewürzgurke. Denn es gibt momentan nur normale Gurken und da haben sich wohl einige Leute beschwert. Darf ich auch Beschwerde einreichen? Wir brauchen endlich mal den Leberkass-Emoji. Wäre mir ganz wichtig.
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14: Aus dem BR-Funkhaus in der Münchner Innenstadt soll ein neuer Mediencampus werden. Ole, jetzt werden die Pläne konkreter.
15: Ja, der Bayerische Rundfunk sucht jetzt Investoren für die Neugestaltung seines Funkhausareals an der Arnulfstraße. Dafür hat der BR jetzt ein europaweites Vergabeverfahren gestartet. Geplant ist da die Entwicklung eines sogenannten Munich Media Hub, eines offenen Campus für Medien, Kultur, Wissenschaft und Bildung. Und auch das ZDF plant, sein Landesstudio auf das Gelände dann zu setzen. Dann haben die Ausbaupläne für das Grünwalder Stadion eine wichtige Hürde genommen. Bei einem Treffen im Münchner Rathaus haben Vertreter der Stadtverwaltung und des TSV 1860 München die Machbarkeitsstudie für das Projekt vorgestellt. Die Löwen wollen das Stadion in Erbpacht übernehmen und auf rund 27.000 Plätze ausbauen. Geplant sind unter anderem eine neue Westkurve, VIP-Bereiche, zusätzliche Gastronomie sowie eine komplette Überdachung zum besseren Lärm- und Wetterschutz. Als nächster Schritt soll im September dann ein Bauvorbescheid beantragt werden. Und was ist das schönste Wort der Welt? Eine internationale Jury für die Sprachlern-App Bubble sagt Kai Tia Kitanga, ein Wort aus der Sprache der Maori in Neuseeland. Ah. Das heißt so viel wie, wir Menschen haben die Verantwortung, die Natur zu schützen und für kommende Generationen zu bewahren. Insgesamt standen über 200 Wörter aus mehr als 75 Sprachen zur Auswahl. Am Ende hat das Wort Kai Tia Kitanga vor allem eben mit seiner Bedeutung gepunktet.
16: Weißt du, was die schönste Bedeutung hat? Und was auch ein schönes Wort ist? Geh weiter. Geh weiter funktioniert immer.

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1: Geh weiter. Trifft's auch ganz gut, was die Straßensituation angeht. Bitte vorsichtig fahren auf der A94 Richtung München zwischen Forst-Ening und Anzing. Hier liegen Gegenstände auf der Fahrbahn. Jetzt geh weiter.
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1: Und hier die aktuellsten noch für euch in Sendling, Schäftlandstraße, 30er-Zone, Trudering bei Jovan, Grünwald in der Gabriel-von-Seidel-Straße und in Unterhaching im Grünwalder Weg ebenfalls 30er-Zone. Ruft an, schreibt eine WhatsApp, wie immer für mehr 93.3, die Nummer für beides.
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1: Was darf's denn sein? Also ich kann euch sagen, es ist im Endeffekt alles dabei. Nicht nur heute, sondern auch in den nächsten Tagen. Fangen wir erstmal so an. Heute Morgen, letzte Regenfälle aus der Nacht. Ade, ciao, 40. Aber im Laufe des Tages kommt dann immer mehr die Sonne heraus. 28 Grad wird recht schwül werden. Hingegen ist am Nachmittag dann schon wieder, na, ich weiß nicht, katastrophal schon fast wird. Denn es ziehen immer wieder Schauer, teilweise auch Gewitter durch. Es wird durchaus ungemütlich werden. Wochenende dann auch eher durchwachsen. Morgen vielleicht der bessere Tag mit mehr Sonnenschein und am Sonntag Katastrophe. Ganz viel Regen.
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1: Hey, paar Stunden noch und dann geht's ab ins Wochenende. Erstmal guten Morgen an diesem Freitag. Jetzt mit Energy Superstar Bebe Rexha. Die hat sich einfach einen 90er Club-Hit geschnappt, also Insomnia, und daraus ihre Version gemacht, New Religion. Und das war nicht nur in den 90ern Party-Song, sondern auch in der heutigen Zeit. Gestern hatte sie ein Konzert in London und da sollten eigentlich die Leute sitzen, aber bei dem Song sind sie alle aufgestanden. Kann ich nachvollziehen. Hier ist sie bei Energy. 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

0: Der Countdown läuft noch ein paar Stunden und dann sind wir im wohlverdienten Wochenende. Erstmal herzlich willkommen an diesem Freitag. Hier ist Energy. 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Erstmal guten Morgen München. Gutes Stichwort. München, was geht so ab? Wir haben die Top 3 Dinge, die heute in München wichtig sind. Erstmal das letzte Fußballwochenende. Rund um die Fußball-Weltmeisterschaft steht an. Morgen das Spiel um Platz 3 und am Sonntag natürlich das große Finale. Spanien gegen Argentinien. Ich bin sehr gespannt. Wobei, nein, bin ich eigentlich nicht. Auf Instagram Energy München könnt ihr mal ein Reel euch anschauen. Da habe ich schon vor Wochen den Weltmeister vorhergesagt. Klickt euch da mal rein und dann werdet ihr sehen, dass der Mönch mal wieder recht hatte. Außerdem findet an diesem Wochenende das letzte Mal das Tollwood Sommer Festival statt. Also wenn ihr Bock habt, da einfach mal vorbeizugucken, lohnt sich durchaus, denn jetzt am letzten Wochenende gibt es coole Angebote, wie zum Beispiel Silent Disco, Tanzkurse, Kunstausstellungen und zum Essen, ihr wisst es ja, gibt es sowieso einiges zu erleben. Und dann ist erstmal mit dem Sommer Tollwood Schluss, dann sehen wir uns im Winter wieder zum Winter Tollwood mit Glühwein. Außerdem, ein richtiges Highlight steht auch an diesem Wochenende an. Am Sonntag ist es wieder soweit. Der Kochhallball am chinesischen Turm. Um 6 Uhr geht's offiziell los. Aber ey, ihr wisst es ja selber. Ihr müsst eigentlich da schon um 3, 4 Uhr vorbeihüpfen, um noch irgendwie eine Biergarnitur zu kriegen. Und es wird da traditionell wieder richtig abgehen, weil traditionell wird ja wieder getanzt zur bayerischen Musik. Und es wird, da müssen wir uns nichts vormachen, auch viel getrunken. Euch an diesem Wochenende ganz viel Spaß.
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die kommen heute Morgen weitestgehend von der Schule. Jetzt werdet ihr sagen, ey Mönch, bist du wahnsinnig. Was soll es Positives an der Schule geben? Naja, euch gibt's da draußen. Denn für alle, die gerade fürs Abi büffeln, ich habe gute Nachrichten. Noch nie haben so viele Schülerinnen und Schüler ihr Abi

vor dem Komma oder sogar mit der Traumnote 1,0 ab. Das heißt so viel wie, die Menschheit wird immer intelligenter. Ja, das ist ja großartig und gute Nachrichten für euch natürlich, für alle, die ja vielleicht weiter studieren möchten und so. Also mit einer 1 im Abi stehen die Chancen verdammt gut, dass man dann einen richtig geilen Studienplatz bekommt. Und für alle, bei denen noch die eine oder andere Abi-Prüfung ansteht, toi toi toi, drückt euch die Daumen und alles Gute.

0: Guten Morgen an diesem Freitag. Ja, Fußball geht wohl durch den Magen. Lieferando hat jetzt eine Statistik rausgehauen zum Thema Essen und Trinken während der WM. Was haben wir während der WM so bestellt? Bei den Getränken deutschlandweit vor allem Cola und Fanta ganz vorne mit dabei. In München, lustigerweise Fun Fact, das Augustinerbier auf Platz 1. Total irre. In Hamburg Mango Lassi. Mag ich ehrlich gesagt gar nicht, also bestelle ich noch nicht mal beim Chinesen. Und die Nachfrage generell auf Bestellungen nach Mitternacht ist selbstverständlich extrem gestiegen. Also das heißt, die meisten von uns haben auch nach 0 Uhr bestellt. Und dann vor allem der Doppel-Cheeseburger, der ist nämlich am beliebtesten bei uns gewesen. Total irre, ich habe jetzt während der WM eigentlich keinen einzigen Burger bestellt. Aber gut, war ja die WM in den USA, deswegen passen auch die Beilagen auf Platz 1. Waren natürlich die klassischen Pommes, aber auch ein großer Anstieg. Und das passt auch zu USA. Die Chicken Wings. Immer mehr Chicken Wings wurden bestellt. Gut, Riesenanstieg bei den Chicken Wings. Ich kann es verstehen. Das ist ja hinsichtlich unserer Fußballnationalmannschaft ja schon Art Frustessen, oder?
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13: Die Sommerferien sind ja für viele Familien immer so ein bisschen eine Herausforderung, was die Betreuung der Kinder angeht. Ole, unsere City will da jetzt nachbessern und bessere Angebote schaffen.
14: Ja, es wird neue Ferienbetreuungsangebote für Grund- und Förderschulkinder geben. Mhm. Hintergrund ist der Anspruch auf Ganztagsbetreuung, den es dann mit dem Schuljahr 2026/27 gibt. Dafür hat der Stadtrat jetzt eine neue Förderrichtlinie auf den Weg gebracht. Ziel ist es, zusätzliche Betreuungsplätze in den Schulferien zu schaffen, vor allem für Kinder, die während des Schuljahres schon Ganztagsangebote oder eine Mittagsbetreuung nutzen. Außerdem sollen Familien mit geringem Einkommen finanziell entlastet werden, damit die Teilnahme nicht am Geld scheitert. Dann werden die ältesten Münchner U-Bahnen der Baureihe A Ende des Jahres endgültig aus dem Betrieb verabschiedet.
13: Oh nein.
14: Ganz verschwinden werden die Kultzüge aber nicht. Die MVG will einen sechsteiligen Zug der Baureihe A behalten und betriebsfähig halten. Der historische Zug könnte dann für Sonderfahrten eingesetzt werden.
13: Cool.
14: Bei Fans sorgt die Entscheidung für Freude. Die Baureihe A ist seit den 1970er Jahren in unserer City unterwegs und gilt für viele als echtes Stück Stadtgeschichte.
13: Kann ich unterschreiben.
14: Und jetzt am Wochenende geht die Fußball-WM zu Ende. Morgen gibt's dann das Spiel um Platz 3 zwischen Frankreich und England und übermorgen Abend dann das große Finale zwischen Spanien und Argentinien. Das Besondere, da gibt's zum allerersten Mal auch eine Halbzeitshow wie beim American Football. Und da treten dann haufenweise Energy-Stars auf. Shakira, Madonna, die K-Pop-Stars BTS und Justin Bieber ist auch dabei.
13: Yes.
14: Und gerade weil das so eine krasse Show werden soll, könnte die Halbzeit dann auch einfach mal doppelt so lang werden, also eine halbe Stunde.
13: Oh Gott, das wird eine kurze Nacht auf Montag.
14: Das stimmt.
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13: Kurz nach 7. Chilliger Start in diesem Freitagmorgen. Aktuell nichts los. Es zwickt natürlich ein bisschen an den Baustellen, also Donnersberger Brücke und natürlich rund um Luise-Kieselbach-Tunnel. Ansonsten kommen die eigentlich ganz gut durch.
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13: Wären da nicht die Blitzer in Sendling in der Schäftlandstraße, 30er-Zone, genauso wie in Trudering in der Bajowan und in Grünwald in der Gabriel-von-Seidel-Straße und runter vom Gas heißt es auch in Unterhaching im Grünwalder Weg. 93 3, 93 3, da immer Gas geben beim Melden. Ruft gerne durch oder schickt uns eine WhatsApp an die 93 3, 93 3.
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13: Haltet mich für verrückt, aber ich bin noch nicht im Alter für Regenschirme. Ich bin noch nicht im Regenschirmalter. Das heißt, also, wenn es regnen sollte, gut, da werde ich nass, da bin ich ein ganzer Mann, da bin ich einfach noch jung geblieben. Wobei das mit dem Regenschirm ist heute gar keine schlechte Idee. Warum? Weil zwar jetzt

0: jetzt mittlerweile die Regenfälle und Regenschauer aus der Nacht langsam abziehen. Auch am Vormittag kommt immer mehr die Sonne raus. Wird recht schwül werden. 28 Grad, aber gegen Nachmittag, da bricht dann schon wieder das eine oder andere in sich zusammen. Heiß, es ziehen Schauer und immer wieder Gewitter durch. Auch das Wochenende ist ein Regenschirm gar nicht mal so verkehrt. Am Samstag vielleicht noch der bessere Tag, da kommt immer mehr die Sonne heraus. Aber am Sonntag, ja, da wird es ungemütlich, sehr regnerisch.
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Oh, Finale. Oh, erstmal herzlich willkommen an diesem Freitag. Es ist nicht nur Finale in dieser Arbeitswoche. Nein, es ist ja auch Finale der Fußball-Weltmeisterschaft. Am Sonntag ist es endlich soweit. Ihr wollt das Spiel gucken, habt aber keine Ahnung. Kein Problem. Ich bin ja da für euch. Die besten Tipps, wie ihr da so richtig glänzt und euch ja nicht blamiert, habe ich gleich für euch.

Jetzt am Wochenende geht die Fußball-WM zu Ende und somit herzlich willkommen an diesem Freitag. Hier ist Energy, immer die besten neuen Hits. Morgen haben wir erstmal das Spiel um Platz 3 zwischen Frankreich und England und dann übermorgen, sprich am Sonntag, gibt es am Abend das große Finale zwischen Spanien und Argentinien. Das Besondere, es gibt zum ersten Mal eine Halbzeitshow beim Fußball, also so ähnlich wie halt beim American Football, und diesmal treten richtig geile Energy-Stars auf. Shakira, Madonna, die K-Pop-Band, BTS und auch Justin Bieber wird dabei sein. So eine richtig krasse Show werden. Ich bin sehr gespannt, ob das König Fußball auch so umsetzen kann. Und apropos König Fußball, schaut ihr das Spiel? Ja? Habt aber gar keine Ahnung? Kein Problem. Ich habe hier ein paar Sätze, die ihr beispielsweise beim Public Viewing droppen könnt, damit keiner mitbekommt, dass ihr so richtig Fußball uninteressiert seid. So, der erste Satz ist erstmal ganz easy zum Einstieg. Guter Ball. Einfach das Droppen, guter Ball, funktioniert in der Regel immer. Dann, um sich auch ein bisschen selbst in dieses Spiel reinzubringen, könnte man jederzeit sagen, ach, den hätte ich sogar reinbekommen. Den hätte ich reinbekommen. Was auch immer super funktioniert ist, und das ist aber dann schon ein bisschen spezifischer, man muss auch den Rückraum bespielen. Auch ein sehr, sehr schöner Satz und einer der besten Sätze, die man weitestgehend immer bringen kann, wenn ein Pass gespielt wird, und zwar gute Ballannahme. Gute Ballannahme könnt ihr jederzeit droppen, das könnt ihr eigentlich 90 Minuten durchgehend sagen, und dann wünsche ich euch auf jeden Fall mit diesen Sätzen ein wunderbares WM-Finale an diesem Wochenende.

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1: Finale. Oh, Finale. Oh, letzte Chance, die 6 Punkte zu knacken, hat heute Morgen die Verena. Guten Morgen.
2: Morgen.
1: Na, schon Pläne fürs Wochenende?
2: Ja.
1: Ja, was steht an?
2: Kindergeburtstag feiern.
1: Der Kindergeburtstag. Wer hat Geburtstag, wie alt und was ist geplant?
2: Meine Zwillinge werden 12 und es wird eine Zeltübernachtung.
1: Wow, das ist ja richtig spannend. Aber hast du nicht eine Sache vergessen am Wochenende? Fußball-Weltmeisterschaft, Finale. Gibt es ein Public Viewing im Zelt?
2: Wahrscheinlich.
1: Perfekt, dann seid ihr ja bestens vorbereitet. Dann wünsche ich euch jetzt an dieser Stelle schon mal ein wunderbares Wochenende. Ganz viel Spaß auf dem Geburtstag und vor allen Dingen jetzt ganz viel Erfolg bei Stadtland Energy. Wir schmeißen für dich den Zufallsgenerator an und der entscheidet, mit welchen Buchstaben du zocken wirst.
2: Alles klar.

0: Wie Konrad. Eine Stadt mit K.
1: Karlsruhe.
0: Ein Land.
1: Kambodscha.
0: Dein Lieblingsessen.
1: Karamell.
0: Das Schokolade. Das machst du heute Abend.
1: Kino gehen.
0: Ein Elektrogerät.
1: Weiter.
0: Ein Gewürz.
1: Weiter.
0: Ein Beruf.
1: Kanalarbeiter.
0: Das benutzt du beim Grillen.
1: Kneifzange.
0: Das brauchst du für die Haare.
1: Ein Kamm.
0: Ja, den Kamm, den nehmen wir noch mit. Und mit dem Kamm, bei dem kannst du dich heute Morgen bedanken, gewinnst du. Du bist unsere Wochensiegerin. 7 Punkte. Glückwunsch.
1: Cool, super, danke.
0: Sau stark, Verena. Herzlichen Glückwunsch. Hammer, hammer.
1: Cool.
0: Und wenn ihr auch mal Wochensiegerin oder Wochensieger sein wollt, dann ruft gerne an 93 3 93 3 und sichert euch euren Startplatz für nächste Woche bei Stadtland Energy.

0: Guten Morgen. Hoi, das mit der WM, das ging jetzt doch schnell rum.
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0: 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Spanien gegen Argentinien. 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
11: Mehr Hängematten, mehr Sport, mehr Platz zum Entspannen. Ja, der Ostpark in Neuperlach soll attraktiver werden, Ole, und dabei dürfen wir sogar ein bisschen mitbestimmen.
12: Ja, dafür wurde jetzt das Projekt Hallo Ostpark gestartet.
11: Hallo.
12: Hallo. An insgesamt 6 Standorten gibt es jetzt unter anderem Liegestühle, Tischtennisplatten und eine neue Tanzfläche vor dem Michaeligarten. Ab Montag können BesucherInnen und Besucher außerdem 10 Wochen lang Ideen einreichen, wie der rund 80 Fußballfelder große Ostpark künftig noch attraktiver werden soll. Genannt werden bereits bessere Beschilderungen, zusätzliche Toiletten oder modernisierte Sportflächen.
11: Cool.
12: Dann gibt's von der Stadtsparkasse München Post für einige Girokontokunden. Der Grund, eine 3-jährige Preisgarantie läuft aus. Wer von der Bank angeschrieben wird, muss den neuen Bedingungen zustimmen, damit das bisherige Kontomodell mit den gleichen Leistungen weiterläuft. Wer nicht zustimmt, bleibt zwar im Grundmodell, einzelne Leistungen können dann aber extra berechnet werden und das Konto könnte teurer werden. Also schön in die Post gucken die nächsten Tage.
11: Natürlich.
12: Und nächstes Jahr kommen mal wieder ganz neue Emojis. Und da gibt's online bei der zuständigen Kommission jetzt schon erste Infos zu. Es sollen unter anderem so Sachen kommen wie ein Meteor, Radiergummi, der Monarchfalter oder auch die Gewürzgurke. Denn bis jetzt gibt's ja nur eine normale Gurke und das hat einigen Leuten wohl nicht ausgereicht.
11: Spreewaldgurke.
12: Spreewaldgurke.
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11: Ja. Sieht ganz gut aus, ihr kommt aktuell ganz gut durch. Ihr kennt ja die üblichen Stellen bei uns in der City. Ne? Mittlerer Ring, Donnersberger Brücke und Luise-Kieselbach-Tunnel gesperrt. Da zwickt es natürlich außenrum.
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11: Felix, danke schön für den neuesten. Ihr meldet auf der A99 Höhe Grasbrunn in der 80er-Zone. Außerdem in Poing in der Bergfeldstraße, ist eine 30er-Zone. Genauso wie in Unterhaching im Grünwalder Weg. In

0: Rudering in der Bajo-Warnstraße und in Sendling in der Schäftlandstraße. 93.3, 93.3, das ist die Nummer von mir. Ruft gerne durch oder schickt uns eine WhatsApp.
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0: Ich persönlich trage sie nicht. Ich finde das nicht mehr so zeitgemäß. Flipflops sind vielleicht in diesen Tagen aber gar nicht mal so verkehrt, weil Flipflops kann man sowohl im Sommer tragen, wenn die Sonne scheint, als auch wenn es regnet, weil die saugen sich ja nicht so viel mit Wasser voll. Worauf will ich hinaus? Naja, momentan ist es weitestgehend trocken. Die Regenfälle aus der Nacht, die ziehen langsam ab. Am Vormittag kommt auch immer mehr die Sonne raus, wird recht schwül werden. 28 Grad sind heute drin. Aber am Nachmittag, da haut es dann schon wieder runter. Da sind dann Schauer und Gewitter zum Teil dabei. Wochenende auch eher durchwachsen. Morgen mehr Sonnenschein, Sonntag dann eher mehr Regen.
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0: Geht's in diesem Freitag ein paar Stunden noch und dann ist schon wieder Wochenende. Guten Morgen, jetzt mit BTS. Das K-Pop schon seit ein paar Jahren funktioniert, das haben wir ja alle mitbekommen, aber BTS haben nochmal das Game komplett umgedreht, denn physische Alben, vor allem CDs, die sind mittlerweile sehr beliebt und werden auch wieder sehr gerne gekauft. Eben auch diese Nummer hier, Swim by Energy. 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

0: Guten Morgen. Jetzt mal Hand aufs Herz. Wie lange haltet ihr durch, Party zu machen? Ein, zwei Tage? Ach, sechs Tage. Ja gut, dann habe ich das Richtige für euch.
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0: Ist nicht nur das größte, sondern vor allen Dingen auch das längste Festival, was wir aufgelistet haben in unserem Energy Festival Sommer 2026.

Ich kann direkt weitermachen, weil 21 Pilots sind dabei. Es sind Florence in the Machine dabei, aber auch ein paar deutsche Acts, wie zum Beispiel Icky Mel und Chiago. Und genau das geben wir euch kostenlos. Wir haben die Festivalpässe für euch und die könnt ihr ganz einfach klar machen, indem ihr euch einfach nur die neue Energy-App runterladet, euch kurz anmeldet und dann seid ihr auf dem Sigget 2026 mit am Start. Hey.

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1: Langeweile wird an diesem Wochenende definitiv nicht geduldet. Warum? Weil wir jetzt die besten Tipps für euch haben und an diesem Wochenende ist einiges los. Wie zum Beispiel großes Finale beim Tollwood Festival. Das letzte Wochenende steht an. Das heißt, ihr könnt entweder heute Morgen oder übermorgen jeweils ab 11 Uhr mal schnell vorbeischauen in den Olympiapark Süd. Und da ist an diesem Wochenende einiges geboten. Es gibt zum Beispiel eine Silent Disco, es gibt Tanzkurse, es gibt Kunstausstellungen und ja, ihr kennt es ja vom Tollwood her. Es gibt Leckeres zum Essen, da kann man auf jeden Fall gut sitzen, ein bisschen chillen. Wetter wird ja auch weitestgehend okay werden. Also vielleicht eure letzte Chance, eben noch das Sommer-Tollwood zu genießen. Und wenn ihr sagt, ich bräuchte jetzt vielleicht doch mal irgendwie eine Partnerin oder einen Partner und diese ganzen Apps, die langweilen mich, dann haben wir genau das Richtige für euch. Denn am Samstag ab 17:30 Uhr findet Beach Forever Single Only statt.

direkt auf der Praterinsel. Das heißt, da sind hauptsächlich nur Singles. Also die Chancen stehen verdammt gut, dort jemanden kennenzulernen. Denn es sind, wie gesagt, nur Singles erlaubt. Dazu gibt's noch Hausmusik, leckere Drinks und ja eben mega neue Bekanntschaften. Einfach vorbeischauen am Samstag.

0: Guten Morgen. Bei Filmempfehlungen, da scheiden sich so ein bisschen die Geister. Außer es geht um Disney-Filme.
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0: Da kann man sagen, die sind eigentlich immer stabil und immer schön. Mir wurde nahegelegt, mir Rapunzel neu verföhnt anzuschauen, weil der Prinz, der da mitspielt, hat anscheinend einen ähnlichen Blick wie ich drauf. Alleine aus diesem Grund werde ich mir den Film auf jeden Fall reinziehen, weil ich habe selten gehört, dass ich einer Zeichentrickfigur sehr nahe stehe bzw. ähnlich sehe. Und wenn ihr nicht nur den Film sehen wollt, sondern vor allen Dingen die geile Musik, und dafür ist ja Disney auch bekannt, dann seid ihr bei unserem Stream of the Week Disney Hits genau richtig.

0: ich sehe schon kommen, ja. Am Schluss gefällt mir Rapunzel neu verföhnt richtig gut. Das wird dann mein neuer Lieblingsfilm werden. Und dazu läuft dann das nächste halbe Jahr der Energy Stream of the Week Disney Hits komplett durch. 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
9: Aus dem BR-Funkhaus in der Münchner Innenstadt soll ein neuer Mediencampus werden. Ole, jetzt werden die Pläne konkreter.
10: Ja, der Bayerische Rundfunk sucht jetzt Investoren für die Neugestaltung seines Funkhausareals an der Arnulfstraße. Dafür hat der BR jetzt ein europaweites Vergabeverfahren gestartet. Geplant ist da die Entwicklung eines sogenannten Munich Media Hub, eines offenen Campus für Medien, Kultur, Wissenschaft und Bildung. Und auch das ZDF plant, sein Landesstudio auf das Gelände dann zu setzen. Dann haben die Ausbaupläne für das Grünwalder Stadion eine wichtige Hürde genommen. Bei einem Treffen im Münchner Rathaus haben Vertreter der Stadtverwaltung und des TSV 1860 München die Machbarkeitsstudie für das Projekt vorgestellt. Die Löwen wollen das Stadion in Erbpacht übernehmen und auf rund 27.000 Plätze ausbauen. Geplant sind unter anderem eine neue Westkurve, VIP-Bereiche, zusätzliche Gastronomie sowie eine komplette Überdachung zum besseren Lärm- und Wetterschutz. Als nächster Schritt soll im September dann ein Bauvorbescheid beantragt werden. Und was ist das schönste Wort der Welt? Eine internationale Jury für die Sprachlern-App Bubble sagt Kai Tia Kitanga, ein Wort aus der Sprache der Maori in Neuseeland.
9: Ah.
10: Das heißt so viel wie, wir Menschen haben die Verantwortung, die Natur zu schützen und für kommende Generationen zu bewahren. Insgesamt standen über 200 Wörter aus mehr als 75 Sprachen zur Auswahl. Am Ende hat das Wort Kai Tia Kitanga vor allem eben mit seiner Bedeutung gepunktet.
9: Weißt du, was die schönste Bedeutung hat und was auch ein schönes Wort ist? Geh weiter. Geh weiter funktioniert immer.
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9: Wir starten erstmal rein mit der A9 Richtung München zwischen Pfaffenhofen und Dreieck-Holledau. Hier gab es einen Unfall, der Standstreifen aktuell blockiert und es geht los mit dem Berufsverkehr und den ganzen Baustellen etc. Heißt auf dem Mittleren Ring überall Stop and Go, speziell auf der Donnersberger Brücke. Da wird ja in beiden Richtungen gearbeitet, deswegen die Fahrspur etwas verengt worden und alle, die von der A95 Richtung München reinfahren, Höhe Sendling Süd, Luise-Kieselbach-Tunnel ist ja auch geradezu noch bis zum 3. August. Auch da staut es sich drumherum.
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9: Hey Manu, vielen, vielen Dank wieder mal für einen neuen Blitzer. Sie meldet in Oberschleißheim in der Mittenheimer Straße, ist eine 50er-Zone. Außerdem in Sendling in der Schäftlern, in Trudering in der Bajowan und in Grünwald in der Gabriel-von-Seidel-Straße. Außerdem kriege ich gerade eben rein, Hadern in der Erwaldstraße, 50er-Zone ebenfalls runter vom Gas. Gas geben beim Melden, wie immer 93.3, die Nummer für beides, also sprich für WhatsApp als auch fürs Telefon.
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9: Heute gibt es ein Cocktail zum Frühstück. Könnte man fast vermuten, beispielsweise ein Zombie, da ist ja alles drin, weil wettertechnisch ist heute auch alles dabei. Die letzten Regenfälle aus der Nacht, die ziehen gerade ab. Dann wird es am Vormittag eigentlich noch recht sonnig und vor allen Dingen schwül bei 28 Grad. Aber schon am Nachmittag, da kippt es dann schon wieder und da kann schon der eine oder andere Schauer oder sogar das Gewitter dabei sein. Wochenende eher durchwachsen, ja. Morgen noch mehr Sonne, Sonntag katastrophal mit ganz viel Regen.
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9: Mal, rein geht's in den Freitag. Ey, schön, dass ihr dabei seid. Guten Morgen und es wird ein spannendes Wochenende werden, denn die Fußball-Weltmeisterschaft neigt sich dem Ende zu, am Sonntag das große Finale. Ihr wollt es anschauen, habt aber keine Ahnung von Fußball? Kein Problem. Ich habe gleich die besten Sätze für euch, damit ihr beim Public Viewing oder wo auch immer richtig glänzt.

Wir sind zwar schon lange draußen, aber ich freue mich aufs Wochenende. Erstmal herzlich willkommen an diesem Freitag. Ihr seid genau richtig, hier ist Energy. Immer die besten neuen Hits. Es geht natürlich um das Finale der Fußball-Weltmeisterschaft. Krass, das war ja die größte WM, die längste WM mit den meisten Nationen etc. Und jetzt ist diese WM 2026 auch schon wiederum am Samstag, also morgen. Erstmal das Spiel um Platz 3, England gegen Frankreich. Und dann am Sonntag natürlich das große Finale, Spanien gegen Argentinien. Ihr könnt gerne mal auf Instagram gehen und euch mal durch die Reels durchklicken. Da gibt es ein Video und da habe ich eine Prognose schon vor mehreren Wochen abgegeben, wer denn Weltmeister wird. Und sagen wir es mal so, ich liege gar nicht mal so schlecht. Und womit ihr da draußen immer richtig liegt, ist mit den richtigen Sätzen. Ich weiß, Fußball ist so eine Sache für sich. Man hat sich jetzt über die letzten Wochen so ein bisschen dran gewöhnt, aber so hundertprozentig für diejenigen unter euch, die sich jetzt nicht so hundertprozentig mit Fußball befassen, ist das immer noch eine Sache für sich. Deswegen habe ich heute, dachte mir, zum WM-Finale ein paar wichtige Sätze, die man einfach so droppen kann beim Spiel, beim großen Finale. Wie zum Beispiel der Satz, 11 Männer, aber kein Team. Geht immer, kann man immer sagen, vor allen Dingen zu unserer Nationalmannschaft. Ja. Dann Klassiker ist natürlich, das Runde muss ins Eckige. Kann man auch jederzeit bringen. Und wenn man ein bisschen unzufrieden ist bezüglich dem Spielverlauf und sagt, ah, irgendwie ist es gerade ein bisschen langweilig, kann man immer sagen, dem Spiel fehlt das Tempo. Super Satz, kann man immer bringen. Oder einfach mal zwischendrin, wenn alle so ein bisschen konzentriert sind, Schiri, Schiri. Auch das funktioniert wunderbar. In diesem Sinne, ein wunderschönes Fußball-WM-Wochenende euch.

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1: Heute mit der letzten Chance auf Free Tickets für diese Jungs hier. Es wird laut und richtig geil. Und zwar am 12. April 2027 in der Olympiahalle. Da kommen nämlich 30 Seconds to Mars zu uns. Und mit dabei sein möchte auch der Jonas. Guten Morgen.
2: Guten Morgen.
1: Jonas, die Entscheidung ist schon gefallen. Du darfst gegen mich spielen, weil Dana im Urlaub ist. Und unser Quizlibär ist der Ole. Und der erklärt uns mal, wie das Ganze funktioniert.
3: Genau. Ich stelle euch eine Frage. Ist die Antwort richtig, dann ist die andere Person dran. Ist die Antwort falsch, muss man nochmal ran. Es geht aber nicht ums große Wissen, sondern ums richtige Timing, denn im Hintergrund läuft ein Countdown von 60 Sekunden. Die Person, die nicht dran ist, wenn er klingelt, hat gewonnen. Jonas, wer soll denn mit der ersten Frage anfangen? Du oder der Münch?
2: Das macht ja nicht.
3: Okay. Wofür steht dann das S in S-Bahn?
2: Für Schienenbahn.
3: Das ist nicht richtig. Stadtschnellbahn ist es bei uns hier in München. Dann bist du nochmal dran, Jonas. Aus welcher Stadt kommt dann 30 Seconds to Mars?
2: 30 Seconds to Mars kommen aus Los Angeles.
3: Das ist richtig. Münch, damit bist du dran. Ja. Was ist denn die Endstation der S1, wenn sie am Leuchtenbergring beginnt?
1: Ich brauch's gar nicht zu Ende reden. Ich habe gar keine Ahnung.
3: Freising Flughafen wäre es gewesen.
1: Ah, ja, okay.
3: Dann bist du nochmal dran. Wie viele Kilometer hat denn ein Marathon?
1: Oh, das müsste ich wissen. Ich bin mal einen Halbmarathon gelaufen. Mhm. Ich glaube Marathon 42.
3: Das ist richtig, ja. Jonas. Damit bist du nochmal dran. Wie heißt denn der große Uhrturm in London? Da, wo die große Uhr drin ist.
2: Big Ben.
3: Das ist richtig, ja. Münch. Damit bist du nochmal dran.
1: Ja.
3: Welcher Maler malte denn die Suppendosen von Campbell?
1: Der Suppenkasper, ich habe keine Ahnung.
3: Andy Warhol wäre es gewesen.
1: Ja, klar.
3: Und damit, Jonas, hast du gewonnen. Du warst nicht dran.
2: Ja, mega.
1: Viel Spaß bei 30 Seconds to Mars.
2: Mega, vielen Dank.
1: Sehr, sehr gerne.
2: Der Ultra.

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6: Die Sommerferien sind ja für viele Familien immer so ein bisschen eine Herausforderung, was die Betreuung der Kinder angeht. Ole, unsere City will da jetzt nachbessern und bessere Angebote schaffen.
7: Ja, es wird neue Ferienbetreuungsangebote für Grund- und Förderschulkinder geben. Mhm. Hintergrund ist der Anspruch auf Ganztagsbetreuung, den es dann mit dem Schuljahr 2026/27 gibt. Dafür hat der Stadtrat jetzt eine neue Förderrichtlinie auf den Weg gebracht. Ziel ist es, zusätzliche Betreuungsplätze in den Schulferien zu schaffen, vor allem für Kinder, die während des Schuljahres schon Ganztagsangebote oder eine Mittagsbetreuung nutzen. Außerdem sollen Familien mit geringem Einkommen finanziell entlastet werden, damit die Teilnahme nicht am Geld scheitert. Dann werden die ältesten Münchner U-Bahnen der Baureihe A Ende des Jahres endgültig aus dem Betrieb verabschiedet.
6: Oh nein!
7: Ganz verschwinden werden die Kultzüge aber nicht. Die MVG will einen sechsteiligen Zug der Baureihe A behalten und betriebsfähig halten. Der historische Zug könnte dann für Sonderfahrten eingesetzt werden.
6: Cool.
7: Bei Fans sorgt die Entscheidung für Freude. Die Baureihe A ist seit den 1970er Jahren in unserer City unterwegs und gilt für viele als echtes Stück Stadtgeschichte.
6: Kann ich unterschreiben.
7: Und jetzt am Wochenende geht die Fußball-WM zu Ende. Morgen gibt's dann das Spiel um Platz 3 zwischen Frankreich und England und übermorgen Abend dann das große Finale zwischen Spanien und Argentinien. Das Besondere, da gibt's zum allerersten Mal auch eine Halbzeitshow wie beim American Football. Und da treten dann haufenweise Energy-Stars auf. Shakira, Madonna, die K-Pop-Stars BTS und Justin Bieber ist auch dabei.
6: Yes.
7: Und gerade weil das so eine krasse Show werden soll, könnte die Halbzeit dann auch einfach mal doppelt so lang werden, also eine halbe Stunde.
6: Oh Gott, das wird eine kurze Nacht auf Montag.
7: Das stimmt.
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6: Kurzer Uhrencheck, kurz nach 8:30 und bitte vorsichtig fahren auf der A94 Richtung München zwischen Zamdorf und München. Hier steht ein defektes Fahrzeug und Achtung, hier sind Personen auf der Fahrbahn. Weiter mit der A9 Richtung München zwischen Pfaffenhofen und Dreikolle. Da auch da gab es einen Unfall auf dem Standstreifen und es geht los mit dem Berufsverkehr auf dem Mittleren Ring. Durch die ganzen Baustellen natürlich noch schlimmer. Überall Stop and Go.
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6: Lina, danke schön für den neuesten. Sie meldet in Neuried im Hadener Weg, ist eine 30er-Zone, genauso wie in Trudering in der Salzmesserstraße, in Oberschleißheim in der Mittenheimer Straße und auf der A99 Höhe Grasbrunn in der 80er-Zone ebenfalls runter vom Gas. Gas geben wie immer beim Melden 93 3 93 3, die Nummer für WhatsApp als auch fürs Telefon.
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6: Was darf's denn sein? Also ich kann euch sagen, es ist im Endeffekt alles dabei. Nicht nur heute, sondern auch in den nächsten Tagen. Fangen wir erstmal so an. Heute Morgen, letzte Regenfälle aus der Nacht. Ade, ciao, 40. Aber im Laufe des Tages kommt dann immer mehr die Sonne heraus. 28 Grad wird recht schwül werden. Hingegen ist am Nachmittag dann schon wieder, katastrophal schon fast wird, denn es ziehen immer wieder Schauer, teilweise auch Gewitter durch, es wird durchaus ungemütlich werden. Wochenende dann auch eher durchwachsen, morgen vielleicht der bessere Tag mit mehr Sonnenschein und am Sonntag Katastrophe, ganz viel Regen.
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Finale. Oh, erstmal herzlich willkommen an diesem Freitag. Es ist nicht nur Finale in dieser Arbeitswoche. Nein, es ist ja auch Finale der Fußball-Weltmeisterschaft. Am Sonntag ist es endlich soweit. Ihr wollt das Spiel gucken, habt aber keine Ahnung. Kein Problem. Ich bin ja da für euch. Die besten Tipps, wie ihr da so richtig glänzt und euch ja nicht blamiert, habe ich gleich für euch.

Jetzt am Wochenende geht die Fußball-WM zu Ende und somit herzlich willkommen an diesem Freitag. Hier ist Energy, immer die besten neuen Hits. Morgen haben wir erstmal das Spiel um Platz 3 zwischen Frankreich und England und dann übermorgen, sprich am Sonntag, gibt es am Abend das große Finale zwischen Spanien und Argentinien. Das Besondere, es gibt zum ersten Mal eine Halbzeitshow beim Fußball, also so ähnlich wie halt beim American Football, und diesmal treten richtig geile Energy-Stars auf. Shakira, Madonna, die K-Pop-Band, BTS und auch Justin Bieber wird dabei sein. So eine richtig krasse Show werden. Ich bin sehr gespannt, ob das König Fußball auch so umsetzen kann. Und apropos König Fußball, schaut ihr das Spiel? Ja? Habt aber gar keine Ahnung? Kein Problem. Ich habe hier ein paar Sätze, die ihr beispielsweise beim Public Viewing droppen könnt, damit keiner mitbekommt, dass ihr so richtig Fußball uninteressiert seid. So, der erste Satz ist erstmal ganz easy zum Einstieg. Guter Ball. Einfach das Droppen, guter Ball, funktioniert in der Regel immer. Dann, um sich auch ein bisschen selbst in dieses Spiel reinzubringen, könnte man jederzeit sagen, ach, den hätte ich sogar reinbekommen. Den hätte ich reinbekommen. Was auch immer super funktioniert ist, und das ist aber dann schon ein bisschen spezifischer, man muss auch den Rückraum bespielen. Auch ein sehr, sehr schöner Satz und einer der besten Sätze, die man weitestgehend immer bringen kann, wenn ein Pass gespielt wird, und zwar gute Ballannahme. Gute Ballannahme könnt ihr jederzeit droppen, das könnt ihr eigentlich 90 Minuten durchgehend sagen, und dann wünsche ich euch auf jeden Fall mit diesen Sätzen ein wunderbares WM-Finale an diesem Wochenende.

0: Guten Morgen, es wird wieder Zeit, so ganz leicht das Gehirn hochzufahren.
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0: Und ein bisschen mitzuraten bei Fakt oder Fake. Die Behauptungen, die kommen in nächster Zeit von Ole, weil Dana im Urlaub ist. Guten Morgen, ich bin gespannt.
2: Yes, und ich sage, Disney hat sich seine eigenen Farben patentieren lassen.
0: Ja, Disney ist auf jeden Fall ein Riesen-Business.
2: Das stimmt.
0: Also da funktioniert ja einiges. Also wir reden ja nicht nur von Disneyland, sondern auch von Disney World. Und ich kann mir vorstellen, dass selbst auch die Simpsons, die ja jetzt nichts mit Disney zu tun haben, aber sich wahrscheinlich die gelbe Farbe auch patentieren haben lassen. Ja. Ja, bei Disney sind natürlich mehr Farben im Spiel. Angefangen mit Mickey Mouse in Schwarz-Weiß. Dementsprechend werden sie wahrscheinlich auch Schwarz-Weiß patentieren lassen. Nee, also ich kann mir schon vorstellen, dass da viele Farben definitiv patentiert sind. Ich sag, dass es Fakt ist.
2: Also Schwarz-Weiß weiß ich jetzt nicht, aber ich würde jetzt trotzdem mal auflösen. Ja. Disney hat sich seine eigenen Farben patentieren lassen. Ist
1: Fakt.
0: Tschüss.

0: Du liegst komplett richtig. Und zwar, das sind die Farben vor allen Dingen für die Disney-Themenparks. Da gibt es einmal zum Beispiel Bye Bye Blue. Damit werden dann Gebäude angemalt, die so mit dem Blau am Himmel verschwimmen sollen, damit man die halt nicht sofort sieht. Und dann gibt es zum Beispiel auch noch Go Away Green. Das ist dann grün. Damit wird alles angemalt, wo man als Besucher nicht rein soll.
1: Grün wird es angemalt.

0: Guten Morgen an diesem Freitag. Ja, Fußball geht wohl durch den Magen. Lieferando hat jetzt eine Statistik rausgehauen zum Thema Essen und Trinken während der WM. Was haben wir während der WM so bestellt? Bei den Getränken deutschlandweit vor allem Cola und Fanta ganz vorne mit dabei. In München, lustigerweise Fun Fact, das Augustinerbier auf Platz 1. Total irre. In Hamburg Mango Lassi. Mag ich ehrlich gesagt gar nicht, also bestelle ich noch nicht mal beim Chinesen. Und die Nachfrage generell auf Bestellungen nach Mitternacht ist selbstverständlich extrem gestiegen. Also das heißt, die meisten von uns haben auch nach 0 Uhr bestellt. Und dann vor allem der Doppelcheeseburger, der ist nämlich am beliebtesten bei uns gewesen. Total irre, ich habe jetzt während der WM eigentlich keinen einzigen Burger bestellt. Aber gut, war ja die WM in den USA, deswegen passen auch die Beilagen auf Platz 1. Waren natürlich die klassischen Pommes, aber auch ein großer Anstieg, und das passt auch zu USA, die Chicken Wings. Immer mehr Chicken Wings wurden bestellt. Gut, Riesenanstieg bei den Chicken Wings. Ich kann es verstehen. Das ist ja hinsichtlich unserer Fußballnationalmannschaft ja schon Art Frustessen, oder?
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4: Mehr Hängematten, mehr Sport, mehr Platz zum Entspannen. Ja, der Ostpark in Neuperlach soll attraktiver werden, Ole, und dabei dürfen wir sogar ein bisschen mitbestimmen.
5: Ja, dafür wurde jetzt das Projekt Hallo Ostpark gestartet.
4: Hallo.
5: Hallo. An insgesamt 6 Standorten gibt es jetzt unter anderem Liegestühle, Tischtennisplatten und eine neue Tanzfläche vor dem Michaeligarten. Ab Montag können BesucherInnen und Besucher außerdem 10 Wochen lang Ideen einreichen, wie der rund 80 Fußballfelder große Ostpark künftig noch attraktiver werden soll. Genannt werden bereits bessere Beschilderungen, zusätzliche Toiletten oder modernisierte Sportflächen.
4: Cool.
5: Dann gibt's von der Stadtsparkasse München Post für einige Girokontokunden. Der Grund, eine 3-jährige Preisgarantie läuft aus. Wer von der Bank angeschrieben wird, muss den neuen Bedingungen zustimmen, damit das bisherige Kontomodell mit den gleichen Leistungen weiterläuft. Wer nicht zustimmt, bleibt zwar im Grundmodell, einzelne Leistungen können dann aber extra berechnet werden und das Konto könnte teurer werden. Also schön in die Post gucken die nächsten Tage.
4: Natürlich.
5: Und nächstes Jahr kommen mal wieder ganz neue Emojis. Und da gibt's online bei der zuständigen Kommission jetzt schon erste Infos zu. Es sollen unter anderem so Sachen kommen wie ein Meteor, Radiergummi, der Monarchfalter oder auch die Gewürzgurke. Denn bis jetzt gibt's ja nur eine normale Gurke und das hat einigen Leuten wohl nicht ausgereicht.
4: Spreewaldgurke. Spreewaldgurke.
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4: Bitte vorsichtig fahren, wenn ihr gerade auf der 94 Richtung München unterwegs seid. Zwischen Zamdorf und eben München, da steht immer noch ein defektes Fahrzeug und es sind immer noch Personen auf der Fahrbahn. Also oberste Vorsicht und ansonsten ein bisschen mehr Zeit einplanen, wenn es auf dem Ring geht. Durch die ganzen Baustellen und den Berufsverkehr haben wir natürlich überall Stop and Go zum
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4: Und die lassen es heute auch krachen. In Hohenbrunn, Siegertsbrunner Straße, 30er-Zone wird geblitzt. Genauso wie in Pasing auf der Landsberger Straße. In Neuried im Haderner Weg. In Oberschleißheim in der Mittenheimer Straße. Und auf der A99 Höhe Grasbrunn in der 80er-Zone ebenfalls runter vom Gas. Wie immer anrufen oder eine WhatsApp geht auch, wenn ihr noch mehr für uns habt. 93 3 93 3, die Nummer für beides.
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4: Haltet mich für verrückt, aber ich bin noch nicht im Alter für Regenschirme. Ich bin noch nicht im Regenschirmalter. Das heißt, also, wenn es regnen sollte, gut, da werde ich nass, da bin ich ein ganzer Mann, da bin ich einfach noch jung geblieben. Wobei das mit dem Regenschirm ist heute gar keine schlechte Idee. Warum? Weil zwar jetzt mittlerweile die Regenfälle und Regenschauer aus der Nacht langsam abziehen, auch am Vormittag kommt immer mehr die Sonne raus, wird recht schwül werden, 28 Grad, aber gegen Nachmittag, da bricht dann schon wieder das eine oder andere in sich zusammen, heiß, es ziehen Schauer und immer wieder Gewitter durch. Auch das Wochenende ist ein Regenschirm gar nicht mal so verkehrt. Am Samstag vielleicht noch der bessere Tag, da kommt immer mehr die Sonne heraus, aber am Sonntag, ja, da wird es ungemütlich, sehr regnerisch.
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4: Hey, paar Stunden noch und dann geht's ab ins Wochenende. Erstmal guten Morgen an diesem Freitag. Jetzt mit Energy Superstar Bebe Rexha. Die hat sich einfach einen 90er Club-Hit geschnappt, also Insomnia, und daraus ihre Version gemacht, New Religion. Und das war nicht nur in den 90ern Party-Song, sondern auch in der heutigen Zeit. Gestern hatte sie ein Konzert in London und da sollten eigentlich die Leute sitzen, aber bei dem Song sind sie alle aufgestanden. Kann ich nachvollziehen. Hier ist sie bei Energy. 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

Guten Morgen an diesem Freitag. Jawohl, es ist wieder soweit. Immer freitags droppen wir euch die ganz neuen Songs und wir starten durch im Energy New Hits Friday mit Medusa zusammen mit Khalid und Weekend. Und Khalid, der berührt mich immer von der Stimme. Auch in der neuen Single, die ja richtig Bock aufs Wochenende macht, hat er immer so einen gewissen Schmerz in der Stimme und das finde ich irgendwie großartig. Und ich finde es auch großartig, dass die beiden, also Medusa und Khalid, endlich mal zusammenarbeiten, und rausgekommen ist dieser Hit. Jetzt bei Energy immer die besten neuen Hits.

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8: Verkehr. Bitte vorsichtig fahren, wenn ihr gerade auf der 94 Richtung München unterwegs seid. Zwischen Zamdorf und eben München, da steht immer noch ein defektes Fahrzeug und es sind immer noch Personen auf der Fahrbahn. Also oberste Vorsicht und ansonsten ein bisschen mehr Zeit einplanen, wenn es auf dem Ring geht. Durch die ganzen Baustellen und den Berufsverkehr haben wir natürlich überall Stop and Go zum
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8: Und die lassen es heute auch krachen. In Hohenbrunn, Siegertsbrunner Straße, 30er-Zone wird geblitzt. Genauso wie in Pasing auf der Landsberger Straße. In Neuried im Haderner Weg. In Oberschleißheim in der Mittenheimer Straße. Und auf der A99 Höhe Grasbrunn in der 80er-Zone ebenfalls runter vom Gas. Wie immer anrufen oder eine WhatsApp geht auch, wenn ihr noch mehr für uns habt. 93 3 93 3, die Nummer für beides.
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8: Ich persönlich trage sie nicht. Ich finde das nicht mehr so zeitgemäß. Flipflops sind vielleicht in diesen Tagen aber gar nicht mal so verkehrt, weil Flipflops kann man sowohl im Sommer tragen, wenn die Sonne scheint, als auch wenn es regnet, weil die saugen sich ja nicht so viel mit Wasser voll. Worauf will ich hinaus? Naja, momentan ist es weitestgehend trocken. Die Regenfälle aus der Nacht, die ziehen langsam ab. Am Vormittag kommt auch immer mehr die Sonne raus, wird recht schwül werden. 28 Grad sind heute drin. Aber am Nachmittag, da haut es dann schon wieder runter. Da sind dann Schauer und Gewitter zum Teil dabei. Wochenende auch eher durchwachsen. Morgen mehr Sonnenschein, Sonntag dann eher mehr Regen.
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0: München, was geht so ab? Wir haben die Top 3 Dinge, die heute in München wichtig sind. Erstmal das letzte Fußballwochenende. Rund um die Fußballweltmeisterschaft steht an. Morgen das Spiel um Platz 3 und am Sonntag natürlich das große Finale. Spanien gegen Argentinien. Ich bin sehr gespannt. Wobei, nein, bin ich eigentlich nicht. Auf Instagram Energy München könnt ihr mal ein Reel euch anschauen. Da habe ich schon vor Wochen den Weltmeister vorhergesagt. Klickt euch da mal rein und dann werdet ihr sehen, dass der Münch mal wieder recht hatte. Außerdem findet an diesem Wochenende das letzte Mal das Tollwood-Sommerfestival statt. Also wenn ihr Bock habt, da einfach mal vorbeizugucken, lohnt sich durchaus, denn jetzt am letzten Wochenende gibt es coole Angebote, wie zum Beispiel Silent Disco, Tanzkurse, Kunstausstellungen und zum Essen, ihr wisst es ja, gibt es sowieso einiges zu erleben. Und dann ist erstmal mit dem Sommer-Tollwood Schluss. Dann sehen wir uns im Winter wieder zum Winter-Tollwood mit Glühwein. Außerdem, ein richtiges Highlight steht auch an diesem Wochenende an. Am Sonntag ist es wieder soweit. Der Kochhallball am chinesischen Turm. Um 6 Uhr geht's offiziell los. Aber ey, ihr wisst es ja selber, ihr müsst eigentlich da schon um 3, 4 Uhr vorbeihüpfen, um noch irgendwie eine Biergarnitur zu kriegen. Und es wird da traditionell wieder richtig abgehen, weil traditionell wird ja wieder getanzt zur bayerischen Musik und es wird, müssen wir uns nichts vormachen, auch viel getrunken. Euch an diesem Wochenende ganz viel Spaß.
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1: Freitag, 10 Uhr. Beste Zeit, um Musik zu hören. Heute mit mir Armani. Ich habe gute Musik dabei. Malik Harris in 10 Minuten. Und jetzt Dermot Kennedy mit Funeral.

zufälligerweise irgendwelche Taubenflüsterer unter uns? Wenn ja, meldet euch gerne mal bei Energy Star Malik Harris. Der hatte an seiner Insta-Story gepostet, dass er eine Taube auf dem Fenstergeländer hat, die ihn nicht mehr verlassen wollte. Entspannter neuer Mitbewohner auf jeden Fall. Wir hören jetzt seine Musik. Hier ist Lie to Me. 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
1: König Fußball. Schaut ihr das Spiel? Ja? Habt aber gar keine Ahnung? Kein Problem. Ich habe hier ein paar Sätze, die ihr beispielsweise beim Public Viewing droppen könnt, damit keiner mitbekommt, dass ihr so richtig Fußball uninteressiert seid. So, der erste Satz ist erstmal ganz easy zum Einstieg. Guter Ball. Einfach das Droppen, guter Ball, funktioniert in der Regel immer. Dann, um sich auch ein bisschen selbst in dieses Spiel reinzubringen, könnte man jederzeit sagen, ach, den hätte ich sogar reinbekommen. Den hätte ich reinbekommen. Und einer der besten Sätze, die man weitestgehend immer bringen kann, wenn ein Pass gespielt wird, und zwar, gute Ballannahme. Könnt ihr eigentlich 90 Minuten durchgehend sagen. Und dann wünsche ich euch auf jeden Fall mit diesen Sätzen ein wunderbares WM-Finale an diesem Wochenende.
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5: Mit Selina Bank. Unser neuer Oberbürgermeister Dominik Krause kommt richtig gut bei den Münchnern an. Das sieht man jetzt auch auf Instagram. Eine Influencer-Agentur hat sich mal angeschaut, welcher Account in den ersten 6 Monaten des Jahres die meisten Follower hinzugewonnen hat. Am meisten konnte sich der Berliner Extremsportler Arda Saci sichern. Auch Selam Araya, der Coversongs an Bushaltestellen singt, hat ein Plus verzeichnet. Genauso wie Jürgen Klopp. Unser grüner OB hat es mit seinem Account unter die Top 50 geschafft, deren Fans am stärksten gewachsen sind. Von 250 auf 290.000.
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6: Im Studio Imme Kasten. Die Vaterschaft von Bundestagsunionsfraktionschef Spahn sorgt weiter für Diskussionen. Weil er für die Familiengründung eine Leihmutter in den USA nutzte, werfen ihm Kritiker Doppelmoral vor. Leihmutterschaft in Deutschland ist verboten, auch weil Spahns Partei CDU gegen eine Aufweichung des Verbots ist. Aus der Frauenunion gibt es inzwischen Rücktrittsforderungen. US-Präsident Trump hat seine Rede an die Nation dazu genutzt, erneut das US-Wahlsystem zu kritisieren. Es sei anfällig für Manipulation und Korruption. Das zeigen neue US-Geheimdienstinformationen. Konkrete Belege dafür nannte Trump nicht. Die geplante Zuckersteuer soll schon im kommenden Jahr 650 Millionen Euro einbringen. Besteuert werden zuckergesüßte Getränke, sagte Bundesgesundheitsministerin Wagen dem Redaktionsnetzwerk Deutschland. Die Mehreinnahmen sollen an die Krankenkassen gehen und die Versicherten entlasten. Um die neuesten Entwicklungen im Bereich künstliche Intelligenz geht es ab heute auf einer Weltkonferenz in Shanghai. Hunderte Startups und Tech-Konzerne sind dabei. In Deutschland wird KI immer mehr genutzt. Im Bereich Entwicklung hängt Deutschland aber hinterher, heißt es von Bitkom.
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5: Wenn ihr jetzt irgendwie zu einem wichtigen Termin müsst, dann plant auf jeden Fall mehr Zeit ein. Vor allem auf dem Mittleren Ring haben wir einige Baustellen. In Höhe der Donnersberger Brücke, hier ist in beiden Richtungen wegen Bauarbeiten die Fahrbahn auf 2 Fahrstreifen verengt. Und der Luise-Kieselbach-Tunnel, genauso wie die Auffahrt zur A96, sind ja auch noch bis 3. August gesperrt. Es gibt eine Umleitung, da ist aber einiges los, genauso wie auf der A99er rundherum. Da hakt's an einigen Stellen.
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5: Manu, danke dir fürs Melden. Sie hat einen Blitzer in Oberschleißheim in der Mittenheimer Straße, 50er-Zone gesehen. Dann wird's noch teuer in Neuried im Haderner Weg. 30 sind hier angesagt. Unterhaching, Grünwalder Weg, Grünwald, Gabriel von Seidel und Poing, Bergfeldstraße. Wo müssen wir noch OB vom Gas? Macht's wie die Manu. Gerne kurz eine WhatsApp schicken an die 93 3 93 3 oder gleiche Nummer einfach durchklingeln.
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5: Ich weiß, das ist jetzt eine wilde Behauptung von mir, aber ich sage, bei dem Wetter kann man super Crocs tragen. Also diese Schuhe aus Gummi oder was das ist mit diesen Löchern drinnen. Eignet sich nämlich bei Sonne und bei Regen. Und den Mix bekommen wir das ganze Wochenende. Heute noch relativ warm bei 27 Grad. Die Tage sinken die Temperaturen dann weiter. Morgen bei 23, Sonntag bei 19 Grad. Heißt, zu den Crocs könnt ihr dann auch noch ein Regencape und die Sonnenbrille aufsetzen und sieht dann bestimmt null irre aus.

Wer auch immer das Storyscript für die WM dieses Jahr geschrieben hat, zu viel Fantasie! 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Ich glaube, diese WM hatte mehr Plot-Twists als jede Netflix-Serie. Und das Verrückte, die besten Szenen, die liefen nicht auf dem Fußballplatz. Mein persönlicher Held des Turniers, Sir Rod Stewart, meldet sich mit Kehlkopfentzündung für sein Konzert krank. 5 Stunden später wird er dann auf der Tribüne beim Schottland-Spiel erwischt. Arbeitszeitbetrug. Auch sehr geil, Peru. Die waren ja nicht mal bei der WM dabei, aber das Land ist im WM-Rausch. Da kann sich Deutschland Scheiben abschneiden. Seit WM-Beginn wurden rund 500 neugeborene Babys nach Norwegens Erling Haaland benannt. So random. Aber mein absoluter Favorit dieser WM waren die USA. Mit dem ersten Telefonjoker in der Fußballgeschichte. Rote Karte kassiert, aber ein Anruf aus dem Weißen Haus an die FIFA und zack durfte der Spieler im nächsten Spiel gegen Belgien ran. Die Belgier fanden es, glaube ich, nicht so cool, haben den Amis auf dem Platz eine 4-1 Backpfeife gegeben. Karma regelt schneller als jeder Videobeweis. Und jetzt mal ehrlich, falls es noch einen Telefonjoker gibt, ich hätte auch noch einen kleinen Wunsch. Sonntag steht das Finale an und nutzt den Anruf, holt ein anderes Team rein, weil Spanien, Argentinien, das kann es ja nicht sein. Bitte.

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9: Der Wetterdienst sagt, vertrau Bruder, vertrau. Das Wetter sagt,
10: I doubt it.
9: Also vertrauen kann ich da wirklich nichts mehr und verlassen kann man sich auch nicht. Das Wetter ändert sich gefühlt jede Minute. Wir müssen heute und das Wochenende auf alles vorbereitet sein. Sonne ist am Start. Kleine Schauer gibt's zwischendurch aber auch immer wieder bei 27. Die Tage kühlt's noch mehr ab auf 19 Grad. Wo euch das Wetter wirklich egal sein kann, das ist auf jeden Fall im Auto. Da müsst ihr aber trotzdem vorsichtig fahren. Es gab nämlich einen Unfall, danke an den Kevin fürs Melden, in der Mosacher auf Lerchenauer Straße in der Unterführung. Alle vier Spuren sind da gesperrt. Außerdem ist mehr Zeit einplanen angesagt, wenn ihr auf dem Mittleren Ring unterwegs seid. Luise-Kieselbach-Tunnel ist immer noch gesperrt und Donnersberger Brücke, da hakt's, weil in beiden Richtungen die Fahrbahn auf zwei Fahrstreifen verengt ist. Und auch außerhalb davon heißt es runter vom Gas, sonst wird's teuer. In Oberschleißheim in der Mittenheimer Straße, 50er Zone, danke an die Manu fürs Melden. In Trudering in der Salzmesser, Pasing, Landsberger, Hohenbrunn, Siegertsbrunner Straße und in Neuried im Hadener Weg, hier sind 30 angesagt. Staus, Blitzer, sonstige Meldungen. Habt ihr noch was gesehen wie die Manu? Gerne eine WhatsApp schicken, Sprachnachricht geht auch. Oder ihr klingelt durch, alles unter der 93 3 93
8: 3. 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

Dating war schon immer Therapie für die eigene Seele, hat Energy-Star Michael Schulte im Interview verraten. Denn früher hat er sich von Niederschlägen noch richtig fertig machen lassen. Stundenlang hat er sich traurige Musik angehört. Heute schreibt er einfach seine Gefühle auf. Und dann entsteht sowas hier. Hier ist Lovesick. 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
2: Freitag, 11 Uhr vormittags, heute mit mir, Armani, und ich habe gute Musik am Start. In 10 Minuten hören wir Medusa und Khalid mit ganz, ganz neuer Mucke. Jetzt Olivia Dean mit So Easy.
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0: Heute ist wieder Freitag, heute wieder richtig.
1: Lieben wir genauso doll wie Energy. Genau, denn Freitag kommt immer die beste neue Mucke raus. Diese Woche Gracie Abrams, Sophie and the Giants, Carly Rae Jepsen hört ihr alle im Energy New Hits Friday Podcast. Jetzt hören wir Medusa und Khalid mit einem Track passend zu dem, auf was wir alle warten. Hier ist Weekend. 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

0: Hier ist der Mönch von Energy am Morgen. Erstmal euch ein wunderbares Wochenende. Ich hoffe, ihr erholt euch schön über Samstag und Sonntag. Und dann geht's ja am Montag wieder in die Arbeit. Aber stellt euch mal vor, ihr würdet am Montag nicht eure ganz normale Arbeit machen, sondern die Arbeit, auf die ihr immer schon Bock hättet. Sprich, ihr könntet den Job machen, 24 Stunden lang, den ihr am liebsten machen wollen würdet. Aber welcher wäre das? Das möchte ich von euch wissen. Also schickt uns gerne eine WhatsApp an die 93 3 93 3. Und die besten Jobs, die gibt's am Montag bei uns in der Show.
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4: Mit Selina Bank. Mehr Hängematten, mehr Sport, mehr Platz zum Entspannen. Der Ostpark in Neuperlach soll attraktiv

0: aktiver werden und wir dürfen dabei mitbestimmen. Dafür wurde jetzt das Projekt Hallo Ostpark gestartet. An insgesamt 6 Standorten gibt es jetzt unter anderem Liegestühle, Tischtennisplatten und eine neue Tanzfläche vor dem Michaeligarten. Ab Montag können Besucherinnen und Besucher außerdem 10 Wochen lang Ideen einreichen, wie der rund 80 Fußballfelder große Ostpark künftig noch attraktiver werden soll. Genannt werden bereits bessere Beschilderungen, zusätzliche Toiletten oder modernisierte Sportflächen.
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2: Im Studio Imme Kasten. Unionsfraktionschef Spahn sorgt mit seiner Vaterschaft durch eine Leihmutter weiter für Diskussionen. Grünen Gesundheitsexperte Dahmen etwa wirft Spahn gegenüber dem Redaktionsnetzwerk Deutschland Doppelstandards vor. In Deutschland ist Leihmutterschaft verboten. Spahn hatte sich gegen eine Gesetzesänderung ausgesprochen. US-Präsident Trump hat seine Rede an die Nation dazu genutzt, erneut das US-Wahlsystem zu kritisieren. Es sei anfällig für Manipulation und Korruption. Das zeigen neue US-Geheimdienstinformationen. Konkrete Belege dafür nannte Trump nicht. Wohnungseigentümer dürfen sich grundsätzlich eine Klimaanlage auf den Balkon bauen. Einzige Voraussetzung ist, dass die Rechte der anderen Eigentümer nicht übermäßig beeinträchtigt werden. Das hat der Bundesgerichtshof jetzt entschieden. Dass die Klimaanlage Geräusche macht, spielt für die Erlaubnis keine Rolle. Das WM-Finale am Sonntag ist auch eine Premiere. Zum ersten Mal überhaupt treffen in einem WM-Endspiel der amtierende Weltmeister und der amtierende Europameister aufeinander. Argentinien hat gegen Spanien außerdem die Chance, als erstes Team seit mehr als 60 Jahren den WM-Titel zu verteidigen.
0: Verkehr. Liebe Grüße zu euch auf die Straßen. Fahrt bitte vorsichtig. Es hat gekracht bei uns in der City Mosacher auf Lerchenauer Straße. In der Unterführung sind alle 4 Spuren gesperrt. Dankeschön an den Kevin fürs Melden. Und ansonsten ein bisschen mehr Zeit einplanen auf dem Mittleren Ring. Da ist ja der Luise-Kieselbach-Tunnel noch gesperrt. Und in der Donnersberger Brücke sind in beiden Richtungen die Fahrbahnen auf 2 Fahrstreifen verengt.
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0: Langsamer Fahren ist angesagt in der 30er-Zone in Hohenbrunn in der Siegertsbrunner Straße, Pasing-Landsberger, Trudering, Salzmesser, Hadern, Ehrwalder Straße, Unterhaching im Grünwalder Weg und in Neuried im Haderner Weg. Wo müssen wir noch? Runter vom Gas, wo wird's teuer? Lasst es mich und die anderen gerne wissen per WhatsApp oder ihr klingelt durch. Beides geht unter der 93 3 93 3.
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0: Ist eigentlich das perfekte Wetter, wenn man sich gerade ein Tattoo stechen hat lassen, wie meine Mama. Es ist nämlich nicht unglaublich heiß, also man schwitzt jetzt nicht und sonnen will man sich auch nicht bei dem Wetterschwank. Heute und das ganze Wochenende ein bunter Mix aus Sonnenschein, Regenschauern, kleinen Gewittern. Heute noch bei 27, die Tage bis zu 19 Grad.

0: Alle Helden tragen Capes. Manche tragen eine deutsche Bahnweste. Energies an, immer die besten neuen Hits. Ein Zugchef hat diese Woche einen ICE nach Berlin außerplanmäßig angehalten. Nicht wegen einer Panne, auch nicht wegen einem Notfall. Also doch, schon ein Notfall. Das Klopapier war alle. Er ist einfach kurz in den Supermarkt, hat 3 Packungen gekauft und dann ging's weiter. Die Deutsche Bahn ist eh immer zu spät. Jetzt wenigstens mal mit einer respektablen Begründung. Props an die Deutsche Bahn. Flixtrain könnte niemals. Ich bin letztens mit dem Flixtrain 6 Stunden nach Hause gefahren. Einziges Problem ist, Toilette im Waggon war kaputt. Die Mitarbeiter, die haben so getan, als wäre es normal. Und ich sag ehrlich, auch wenn es mir peinlich ist, die 1,5 Plastikflasche, die ich dabei hatte, ja, die wurde ziemlich schnell mehr als nur Plan B.
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9: Der Terminkalender dieses Wochenende? Voll. Es geht super viel bei uns in der City, der Sommernachtstraum. Letztes Wochenende Tollwood, WM-Finale, Kocherball am chinesischen Turm und. Aber ob das Wetter so richtig mitspielt?
10: Weiß ich nicht, Digga.
9: Jein, also Sonne ist zwar am Start, aber kleine Schauer kann es auch immer mal wieder geben. Heute noch bei 27, morgen bei 23 und am Sonntag bei 19 Grad. Also am besten Regencape, Regenschirm und Sonnenbrille einpacken und für alle Infos zu den Events reinklicken auf energy.de. Davor werfen wir aber noch einen kurzen Blick zu euch auf die Straßen. Da müsst ihr mehr Zeit einplanen, wenn ihr über den mittleren Ring fahrt. Luise-Kieselbach-Tunnel ist ja noch gesperrt. Donnersberger Brücke gibt es weniger Fahrspuren, heißt, da stockt es drumherum. Und auch auf der A99 gab, da haben wir immer mal wieder Stop and Go. Und auch bei den Blitzern ist einiges los. Es wird gleich 2x teuer in Trudering in der Bar Juwan und Salzmesserstraße, beides in der 30er-Zone. Sendling, Schäftlarn, Grünwald, Gabriel von Seidel, Oberschleißheim, Mittenheimer Straße und in Neuried im Haderner Weg. Wenn ihr sagt, da fehlt noch was, dann gerne an die 93 3 93 3 eine WhatsApp schicken. Sprachnachricht geht auch oder ihr klingelt durch.
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Wusstet ihr, dass die Pussycat Dolls nie geplant hatten, während ihren Bühnenshows zu strippen? Aber es gab mal im Backstage-Bereich nicht genug Platz zum Umziehen, deswegen haben sie den Kostümwechsel dann auf der Bühne durchgeführt und das wurde dann in ihre Choreografie später mit eingebaut. Geschichten, die das Leben schreibt, I guess. Jetzt hören wir Don't Cha, Energies an, immer die besten neuen Hits.

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1: Energy. 12 Uhr mittags, Freitag, gute Laune, heute mit mir Armani, ich habe geile Musik noch dabei, Fastboy in 10 Minuten, jetzt Leonie Callum Scott mit Stay.

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Wenn man bei den Energy Stars Fastboy auf Instagram nachguckt, würde man denken, die sind jeden Tag auf einem neuen Auftritt. Jede Woche neues Plakat, noch ein Auftritt, noch ein Auftritt. Man weiß noch nicht mal, wann das enden soll. Diesen Sommer stehen noch viele Shows bevor. Und falls ihr es nicht live hinschaffen solltet, kein Problem. Wir haben sie jetzt für euch. Hier ist Beautiful Life Energies an. 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

König Fußball. Schaut ihr das Spiel? Ja? Habt aber gar keine Ahnung? Kein Problem. Ich habe hier ein paar Sätze, die ihr beispielsweise beim Public Viewing droppen könnt, damit keiner mitbekommt, dass ihr so richtig Fußball uninteressiert seid. So, der erste Satz ist erstmal ganz easy zum Einstieg. Guter Ball. Einfach das Droppen, guter Ball, funktioniert in der Regel immer. Dann, um sich auch ein bisschen selbst in dieses Spiel reinzubringen,

0: springen, könnte man jederzeit sagen, ach, den hätte ich sogar reinbekommen. Den hätte ich reinbekommen. Und einer der besten Sätze, die man weitestgehend immer bringen kann, wenn ein Pass gespielt wird, und zwar gute Ballannahme. Könnt ihr eigentlich 90 Minuten durchgehend sagen. Und dann wünsche ich euch auf jeden Fall mit diesen Sätzen ein wunderbares WM-Finale an diesem Wochenende.
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1: Mit Selina Bank. Der Löwe auf den Trikots des TSV 1860 München könnte bald verschwinden. Der Verein hat beim Bayerischen Fußballverband ein neues Logo eingereicht, auf dem das Münchner Kindl zu sehen ist. Das hat der Verein schon von 1899 bis 1911 benutzt. Der Grund ist ein Streit um die Markenrechte. Aktuell dürfen die 60er das bekannte Löwenlogo nicht für kommerzielle Zwecke wie Trikotverkäufe verwenden. Ob das neue Logo mit dem angeblichen Münchner Kindl wirklich so aussehen wird, das ist noch unklar.
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2: Im Studio Imme Kasten. Vorwurf der Doppelmoral und Rücktrittsforderungen. Jens Spahn, der mit Hilfe einer Leihmutter gerade Vater geworden ist, muss sich richtig was anhören. Denn eine Leihmutter in den USA hat das Kind von Spahn und seinem Mann zur Welt gebracht. In Deutschland ist dieser Weg verboten, auch wegen Spahns CDU. Das Oberlandesgericht Dresden hat eine Unterstützerin des rechtsextremistischen NSU zu 2 Jahren Haft auf Bewährung verurteilt. Die Frau hatte der NSU-Terroristin Beate Zschäpe mehrfach ihre Identität geliehen. Im aktuellen ZDF-Politbarometer landet die SPD nur noch auf Platz 5. Grüne und Linke ziehen in der Umfrage an der Regierungspartei vorbei. Stärkste Kraft bleibt die AfD. Sie liegt mit 27% deutlich vor der Union mit 23%. Das WM-Finale am Sonntag ist auch eine Premiere. Zum ersten Mal überhaupt treffen in einem WM-Endspiel der amtierende Weltmeister und der amtierende Europameister aufeinander. Argentinien hat gegen Spanien außerdem die Chance, als erstes Team seit mehr als 60 Jahren den WM-Titel zu verteidigen.
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1: Wenn ihr jetzt irgendwie zu einem wichtigen Termin müsst, dann plant auf jeden Fall mehr Zeit ein. Vor allem auf Mittleren Ring haben wir einige Baustellen. In Höhe der Donnersberger Brücke, hier ist in beiden Richtungen wegen Bauarbeiten die Fahrbahn auf 2 Fahrstreifen verengt. Und der Luise-Kieselbach-Tunnel, genauso wie die Auffahrt zur A96, sind ja auch noch bis 3. August gesperrt. Es gibt eine Umleitung, da ist aber einiges los, genauso wie auf der A99er rundherum. Da hakt es an einigen Stellen.
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1: Manu, danke dir fürs Melden. Sie hat einen Blitzer in Oberschleißheim in der Mittenheimer Straße 50er-Zone gesehen. Dann wird es noch teuer in Neuried im Hadener Weg. 30 sind hier angesagt. Unter Haching, Grünwalder Weg, Grünwald, Gabriel von Seidel und Poing Bergfeldstraße. Wo müssen wir noch OB vom Gas? Macht's wie die Manu. Gerne kurz eine WhatsApp schicken an die 93 393 oder gleiche Nummer, einfach durchklingeln.
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1: Ich weiß, das ist jetzt eine wilde Behauptung von mir, aber ich sage, bei dem Wetter kann man super Crocs tragen. Also diese Schuhe aus Gummi oder was das ist mit diesen Löchern drinnen. Eignet sich nämlich bei Sonne und bei Regen. Und den Mix bekommen wir das ganze Wochenende. Heute noch relativ warm bei 27 Grad. Die Tage sinken die Temperaturen dann weiter. Morgen bei 23, Sonntag bei 19 Grad. Heißt, zu den Crocs könnt ihr dann auch noch ein Regencape und die Sonnenbrille aufsetzen und seht dann bestimmt null irre aus.

0: Ich glaube, ich bin offiziell der erste Mensch, der ein Festival mit mehr Geld verlässt, als er hingegangen ist. Energy ist an, immer die besten neuen Hits. Ich war am Wochenende das erste Mal auf einem Festival und wie es aussieht, habe ich das System verstanden. Ich habe mich an einem Getränkestand mit einem Mädchen angefreundet, was da gearbeitet hat. Die Unterhaltung hat ziemlich schnell zu Free Drinks geführt und dann kamen mein Business Moves. Die Becher dort auf dem Festival hatten jeweils 2 Euro Pfand. Ich habe die bei einem anderen Stand abgegeben und für jeden Gratis-Drink, den sie mir gegeben hat, 2 Euro einkassiert. Am Ende habe ich das Festival mit 50 Euro plus auf meiner Chipkarte verlassen. Essen und Trinken gab's for free. Muss sagen, so geil würde ich immer wieder tun. Wenn ihr es auch mal versuchen wollt oder einfach nur zum Festival wollt, kein Problem, dann so.
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5: Der Wetterdienst sagt, vertrau Bruder, vertrau. Das Wetter sagt,
6: I doubt it.
5: Also vertrauen kann ich da wirklich nichts mehr und verlassen kann man sich auch nicht. Das Wetter ändert sich gefühlt jede Minute. Wir müssen heute und das Wochenende auf alles vorbereitet sein. Sonne ist am Start. Kleine Schauer gibt es zwischendurch aber auch immer wieder bei 27. Die Tage kühlt es noch mehr ab auf 19 Grad. Wo euch das Wetter wirklich egal sein kann, ist aber im Auto, auch wenn ihr da aktuell länger braucht. Es hakt an einigen Stellen auf der A99er und auch auf dem Ring. Da haben wir Baustelle auf Baustelle. Der Luise-Kieselbach-Tunnel ist noch gesperrt und die Donnersberger Brücke, da gibt es ja weniger Fahrspuren. Deswegen stockt es sich ein bisschen. Und auch außerhalb davon heißt es runter vom Gas, sonst wird's teuer. In Oberschleißheim in der Mittenheimer Straße, 50er Zone, danke an die Manu fürs Melden. In Trudering in der Salzmesser, Pasing, Landsberger, Hohenbrunn, Siegertsbrunner Straße und in Neuried im Hadener Weg, hier sind 30 angesagt. Staus, Blitzer, sonstige Meldungen. Habt ihr noch was gesehen wie die Manu? Gerne eine WhatsApp schicken, Sprachnachricht geht auch. Oder ihr klingelt durch, alles unter der 93 3 93
4: 3. 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

sagt, junge Leute heutzutage können nicht mehr feiern, der hat keine Ahnung und war noch nie bei einem Live-Auftritt von The Bowser dabei, ja? Denn wo auch immer diese norwegische Band auftritt, steht die nächste große Party an. Und so jetzt auch bei uns. Hier ist Magnetic Energies an. 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
1: 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Radio 13 Uhr, das Wochenende rückt immer näher. Ich bin Armani, ich bin heute für euch am Start, hab geile Mucke dabei. In 10 Minuten Khalid mit ganz neuer Musik, jetzt Alex Warren mit Fever Dream.

Bester Tag der Woche, ohne Diskussion, genau deswegen. Freitag kommt immer die beste neue Musik raus. Diese Woche hat mich enttäuscht. Gracie Abrams, Sophie and the Giants, Carly Rae Jepsen, alle im Energy New Hits Friday Podcast zu hören. Wir hören jetzt Medusa und Khalid mit einem richtig geilen Track. Hier ist Weekend, Energies an, immer die besten neuen Hits.

0: Hier ist der Mönch von Energy am Morgen. Erstmal euch ein wunderbares Wochenende. Ich hoffe, ihr erholt euch schön über Samstag und Sonntag. Und dann geht's ja am Montag wieder in die Arbeit. Aber stellt euch mal vor, ihr würdet am Montag nicht eure ganz normale Arbeit machen, sondern die Arbeit, auf die ihr immer schon Bock hättet. Sprich, ihr könntet den Job machen, 24 Stunden lang, den ihr am liebsten machen wollen würdet. Aber welcher wäre das? Das möchte ich von euch wissen, also schickt uns gerne eine WhatsApp an die 93 3 93 3. Und die besten Jobs, die gibt's am Montag bei uns in der Show.
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3: Mit Selina Bank. Unser neuer Oberbürgermeister Dominik Krause kommt richtig gut bei den Münchnern an. Das sieht man jetzt auch auf Instagram. Eine Influencer-Agentur hat sich mal angeschaut, welcher Account in den ersten 6 Monaten des Jahres die meisten Follower hinzugewonnen hat. Am meisten konnte sich der Berliner Extremsportler Arda Saci sichern. Auch Selam Araya, der Coversongs an Bushaltestellen singt, hat ein Plus verzeichnet. Genauso wie Jürgen Klopp. Unser grüner OB hat es mit seinem Account unter die Top 50 geschafft, deren Fans am stärksten gewachsen sind. Von 250 auf 290.000.
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4: Im Studio Imme Kasten. Vorwurf der Doppelmoral und Rücktrittsforderung. Jens Spahn, der mit Hilfe einer Leihmutter gerade Vater geworden ist, muss sich richtig was anhören. Denn eine Leihmutter in den USA hat das Kind von Spahn und seinem Mann zur Welt gebracht. In Deutschland ist dieser Weg verboten, auch wegen Spahns CDU. Das Oberlandesgericht Dresden hat eine Unterstützerin des rechtsextremistischen NSU zu 2 Jahren Haft auf Bewährung verurteilt. Die Frau hatte der NSU-Terroristin Beate Zschäpe mehrfach ihre Identität geliehen. Im aktuellen ZDF-Politbarometer landet die SPD nur noch auf Platz 5. Grüne und Linke ziehen in der Umfrage an der Regierungspartei vorbei. Stärkste Kraft bleibt die AfD. Sie liegt mit 27% deutlich vor der Union mit 23%. Das WM-Finale am Sonntag ist auch eine Premiere. Zum ersten Mal überhaupt treffen in einem WM-Endspiel der amtierende Weltmeister und der amtierende Europameister aufeinander. Argentinien hat gegen Spanien außerdem die Chance, als erstes Team seit mehr als 60 Jahren den WM-Titel zu verteidigen.
3: Verkehr. Baustelle nach Baustelle. Also wenn man zurzeit bei uns durch die City will, muss man wirklich viel Geduld haben. Vor allem auf dem Mittleren Ring. Hier ist in Höhe der Donnersberger Brücke in beiden Richtungen wegen Bauarbeiten die Fahrbahn auf 2 Fahrstreifen verengt. Der Luise-Kieselbach-Tunnel und die Auffahrt zur A96 sind auch noch gesperrt. Das geht noch bis 3. August. Und es hakt auch an einigen Stellen auf der A99er. Deswegen planst du ein bisschen mehr Zeit ein.
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3: Langsamer Fahren ist angesagt in der 30er-Zone in Hohenbrunn in der Siegertsbrunner Straße, Pasing-Landsberger, Trudering, Salzmesser, Hadern, Ehrwalder Straße, Unterhaching im Grünwalder Weg und in Neuried im Haderner Weg. Wo müssen wir noch? Runter vom Gas, wo wird's teuer? Lasst es mich und die anderen gerne wissen per WhatsApp oder ihr klingelt durch. Beides geht unter der 93 3 93 3.
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3: Ist eigentlich das perfekte Wetter, wenn man sich gerade ein Tattoo stechen hat lassen, wie meine Mama. Es ist nämlich nicht unglaublich heiß, also man schwitzt jetzt nicht und sonnen will man sich auch nicht bei dem Wetterschwank. Heute und das ganze Wochenende ein bunter Mix aus Sonnenschein, Regenschauern, kleinen Gewittern. Heute noch bei 27, die Tage bis zu 19 Grad.

0: Nur die Schufa hat keins. 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Ich dachte immer, wenn man einen negativen Eintrag bei der Schufa hatte und den bezahlt, ist nach 3 Jahren das Thema erledigt. Aber da ist das Problem. Eine Recherche vom NDR und der Süddeutschen Zeitung zeigt, dass die Schufa alte Daten teilweise bis zu 10 Jahren speichert und alte Scores dann noch an Unternehmen weitergibt. Offiziell nur, um ihre Berechnung zu überprüfen. Was soll der Mist? Das ist so, als würde mir meine Ex schreiben, keine Sorge, Armani, ich habe deine intimen Bilder noch, aber ich guck die wirklich nicht mehr an. Und zeigen tue ich die eh niemandem. Ich glaube auch. Die Frage, die ich mir hier nur stelle, ist, was ist jetzt das geringere Übel? Dass meine Ex intime Bilder von mir hat oder dass die Schufa 10 Jahre lang die Information behält, dass ich mal 5 Euro 5 Minuten zu spät überwiesen habe?
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5: Der Terminkalender dieses Wochenende. Toll, es geht super viel bei uns in der City, der Sommernachtstraum. Letztes Wochenende Tollwood, WM-Finale, Kocherball am chinesischen Turm und. Aber ob das Wetter so richtig mitspielt?
6: Weiß ich nicht, Digga.
5: Jein, also Sonne ist zwar am Start, aber kleine Schauer kann es auch immer mal wieder geben. Heute noch bei 27, morgen bei 23 und am Sonntag bei 19 Grad. Also am besten Regencape, Regenschirm und Sonnenbrille einpacken und für alle Infos zu den Events reinklicken auf energy.de. Davor werfen wir aber noch einen kurzen Blick zu euch auf die Straßen. Da müsst ihr mehr Zeit einplanen, wenn ihr über den Mittleren Ring fahrt. Luise-Kieselbach-Tunnel ist ja noch gesperrt. Donnersberger Brücke gibt es weniger Fahrspuren, heißt, da stockt es drumherum. Und auch auf der A99, da haben wir immer mal wieder Stop and Go. Und auch bei den Blitzern ist einiges los. Es wird gleich zweimal teuer in Trudering in der Bar Juwan und Salzmesserstraße, beides in der 30er-Zone. Sendling, Schäftlarn, Grünwald, Gabriel von Seidel, Oberschleißheim, Mittenheimer Straße und in Neuried im Haderner Weg. Wenn ihr sagt, da fehlt noch was, dann gerne an die 93 3 93 3 eine WhatsApp schicken. Sprachnachricht geht auch oder ihr klingelt durch.
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Gruppe X Ambassadors kommt zwar aus dem allertiefsten Dorf, hat aber einen Song geschrieben, der sogar die größten Stadtleute erreicht. Sam Harris von X Ambassadors sagt in einem Interview, dass er jetzt sogar stolz darauf ist, als Townie bezeichnet zu werden. Er verurteilt das Label nicht mehr und auch zu Recht. Ihren Song Renegades, den hören wir jetzt. 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
1: Energy. 14 Uhr Freitag, der Feierabend drückt näher. Ich bin Armani, ich bin für euch immer noch am Start. Keine Sorge, wir hören jetzt Gentlemen in 10 Minuten mit Michael Patrick Kelly. Jetzt erstmal Harrison, All the Things She Said.
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Das Leben ist ein Geben und Nehmen. Das ist das Lebensmotto von Energy Star Gentleman. Und genau darum geht es auch in seinem neuen Album Gratitude. Und der Song Wildfire, gemeinsam mit Michael Patrick Kelly, der ist da auch drauf. Und den hören wir jetzt. 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

0: König Fußball. Schaut ihr das Spiel? Ja? Habt aber gar keine Ahnung? Kein Problem. Ich habe hier ein paar Sätze, die ihr beispielsweise beim Public Viewing droppen könnt, damit keiner mitbekommt, dass ihr so richtig Fußball uninteressiert seid. So, der erste Satz ist erstmal ganz easy zum Einstieg. Guter Ball. Einfach das Droppen, guter Ball, funktioniert in der Regel immer. Dann, um sich auch ein bisschen selbst in dieses Spiel reinzubringen, könnte man jederzeit sagen, ach, den hätte ich sogar reinbekommen. Den hätte ich reinbekommen. Und einer der besten Sätze, die man weitestgehend immer bringen kann, wenn ein Pass gespielt wird, und zwar, gute Ballannahme. Könnt ihr eigentlich 90 Minuten durchgehend sagen. Und dann wünsche ich euch auf jeden Fall mit diesen Sätzen ein wunderbares WM-Finale an diesem Wochenende.
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22: Mit Selina Bank. Mehr Hängematten, mehr Sport, mehr Platz zum Entspannen. Der Ostpark in Neuperlach soll attraktiver werden und wir dürfen dabei mitbestimmen. Dafür wurde jetzt das Projekt Hallo Ostpark gestartet. An insgesamt 6 Standorten gibt es jetzt unter anderem Liegestühle, Tischtennisplatten und eine neue Tanzfläche vor dem Michaeligarten. Ab Montag können Besucherinnen und Besucher außerdem 10 Wochen lang Ideen einreichen, wie der rund 80 Fußballfelder große Ostpark künftig noch attraktiver werden soll. Genannt werden bereits bessere Beschilderungen, zusätzliche Toiletten oder modernisierte Sportflächen.
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0: im Studio Mia Hin. Die Vaterschaft von Unionsfraktionschef Spahn sorgt weiter für Diskussionen. Weil er für die Familiengründung eine Leihmutter in den USA nutzte, werfen ihm Kritiker Doppelmoral vor. Leihmutterschaft ist in Deutschland verboten, auch weil Spahns Partei CDU gegen eine Aufweichung des Verbots ist. Verbraucherschützer sind mit ihrer Klage gegen Werbeunterbrechungen bei Amazon Prime erstmal gescheitert. Das bayerische oberste Landesgericht sieht darin keine Verschlechterung der Vertragsbedingungen. Geklagt hatte die Verbraucherzentrale Sachsen. Sie will jetzt vor den Bundesgerichtshof ziehen. Bei heftigen Unwettern in Süddeutschland ist ein Mensch ums Leben gekommen. In Karlsruhe wurde gestern Abend ein 60 Jahre alter Radfahrer von einem umstürzenden Baum erschlagen. Es gab mehrere Verletzte. Außerdem wurden Straßen und Keller überflutet. Es gibt gerade wohl kaum eine Technologie, die unsere Welt so sehr prägt wie künstliche Intelligenz. In Shanghai präsentiert die Branche aktuell, was KI inzwischen alles kann. Hier in Deutschland nutzt laut Bitkom etwa jedes zweite Unternehmen KI, doppelt so viele wie vor einem Jahr.
1: Wenn ihr jetzt irgendwie zu einem wichtigen Termin müsst, dann plant auf jeden Fall mehr Zeit ein. Vor allem auf dem Mittleren Ring haben wir einige Baustellen. In Höhe der Donnersberger Brücke, hier ist in beiden Richtungen wegen Bauarbeiten die Fahrbahn auf zwei Fahrstreifen verengt. Und der Luise-Kieselbach-Tunnel, genauso wie die Auffahrt zur A96, sind ja auch noch bis 3. August gesperrt. Es gibt eine Umleitung, da ist aber einiges los, genauso wie auf der A99er rundherum. Da hakt's an einigen Stellen.
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1: Manu, danke dir fürs Melden. Sie hat einen Blitzer in Oberschleißheim in der Mittenheimer Straße 50er-Zone gesehen. Dann wird es noch teuer in Neuried im Hadener Weg. 30 sind hier angesagt. Unter Haching, Grünwalder Weg, Grünwald, Gabriel von Seidel und Poing, Bergfeldstraße. Wo müssen wir noch OB vom Gas? Macht's wie die Manu. Gerne kurz eine WhatsApp schicken an die 93 3 93 3 oder gleiche Nummer einfach durchklingeln.
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1: Ich weiß, das ist jetzt eine wilde Behauptung von mir, aber ich sage, bei dem Wetter kann man super Crocs tragen. Also diese Schuhe aus Gummi oder was das ist mit diesen Löchern drinnen. Eignet sich nämlich bei Sonne und bei Regen. Und den Mix bekommen wir das ganze Wochenende. Heute noch relativ warm bei 27 Grad. Die Tage sinken die Temperaturen dann weiter. Morgen bei 23, Sonntag bei 19 Grad. Heißt, zu den Crocs könnt ihr dann auch noch ein Regencape und die Sonnenbrille aufsetzen und seht dann bestimmt null irre aus.

0: immer das Storyscript für die WM dieses Jahr geschrieben hat, zu viel Fantasie. 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Ich glaube, diese WM hatte mehr Plot-Twists als jede Netflix-Serie. Und das Verrückte, die besten Szenen, die liefen nicht auf dem Fußballplatz. Mein persönlicher Held des Turniers, Sir Rod Stewart, meldet sich mit Kehlkopfentzündung für sein Konzert krank. 5 Stunden später wird er dann auf der Tribüne beim Schottland-Spiel erwischt. Arbeitszeitbetrug. Auch sehr geil, Peru. Die waren ja nicht mal bei der WM dabei, aber das Land ist im WM-Rausch. Da kann sich Deutschland Scheiben abschneiden. Seit WM-Beginn wurden rund 500 neugeborene Babys nach Norwegens Erling Haaland benannt. So random. Aber mein absoluter Favorit dieser WM waren die USA. Mit dem ersten Telefonjoker in der Fußballgeschichte. Rote Karte kassiert, aber ein Anruf aus dem Weißen Haus an die FIFA und zack durfte der Spieler im nächsten Spiel gegen Belgien ran. Die Belgier fanden es, glaube ich, nicht so cool, haben den Amis auf dem Platz eine 4-1 Backpfeife gegeben. Karma regelt schneller als jeder Videobeweis. Und jetzt mal ehrlich, falls es noch einen Telefonjoker gibt, ich hätte auch noch einen kleinen Wunsch. Sonntag steht das Finale an und nutzt den Anruf, holt ein anderes Team rein, weil Spanien, Argentinien, das kann es ja nicht sein. Bitte.
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1: Der Wetterdienst sagt, vertrau Bruder, vertrau. Das Wetter sagt,
2: I doubt it.
1: Also vertrauen kann ich da wirklich nichts mehr und verlassen kann man sich auch nicht. Das Wetter ändert sich gefühlt jede Minute. Wir müssen heute und das Wochenende auf alles vorbereitet sein. Sonne ist am Start. Kleine Schauer gibt es zwischendurch aber auch immer wieder bei 27. Die Tage kühlt noch mehr ab auf 19 Grad. Wo euch das Wetter wirklich egal sein kann, ist aber im Auto, auch wenn ihr da aktuell länger braucht. Es hakt an einigen Stellen auf der A99er und auch auf dem Ring. Da haben wir Baustelle auf Baustelle. Der Luise-Kieselbach-Tunnel ist noch gesperrt und die Donnersbecker Brücke, da gibt es ja weniger Fahrspuren. Deswegen stockt es sich ein bisschen. Und auch außerhalb davon heißt es runter vom Gas, sonst wird's teuer. In Oberschleißheim in der Mittenheimer Straße, 50er Zone, danke an die Manu fürs Melden. In Trudering in der Salzmesser, Pasing, Landsberger, Hohenbrunn, Siegertsbrunner Straße und in Neuried im Hadener Weg, hier sind 30 angesagt. Staus, Blitzer, sonstige Meldungen. Habt ihr noch was gesehen wie die Manu? Gerne eine WhatsApp schicken, Sprachnachricht geht auch. Oder ihr klingelt durch, alles unter der 93 3 93 3.
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Manche Dinge findet man immer erst im Laufe des Lebens heraus. Zum Beispiel, wie die Liebe funktioniert. In einem Interview erzählt Energy Star Milo, wie er versucht, für sich zu verstehen, wie Liebe funktioniert. Lieber Milo, wenn du es rausgefunden hast, melde dich gerne mal bei mir rein, weil ich checke es gar nicht. In der Zwischenzeit hören wir deine Musik. Hier ist Forever Young. 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

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So ihr Lieben, jetzt bin ich am Start, eure Sunny, und ihr hört gleich Medusa und Khalid mit Weekend. Jetzt erstmal Alex Warren, Fever Dream.

Passend zum Wochenende haben Medusa und Khalid eine Wahnsinnsnummer rausgebracht. Heißt Weekend. 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

0: schön, dass ihr mit dabei seid. Hier ist eure Sunny. Ihr seid bei Energy.
1: Hi, hier ist der Mönch von Energy am Morgen. Erstmal euch ein wunderbares Wochenende. Ich hoffe, ihr erholt euch schön über Samstag und Sonntag. Und dann geht's ja am Montag wieder in die Arbeit. Aber stellt euch mal vor, ihr würdet am Montag nicht eure ganz normale Arbeit machen, sondern die Arbeit, auf die ihr immer schon Bock hättet. Sprich, ihr könntet den Job machen, 24 Stunden lang, den ihr am liebsten machen wollen würdet. Aber welcher wäre das? Das möchte ich von euch wissen, also schickt uns gerne eine WhatsApp an die 93 3 93 3. Und die besten Jobs, die gibt's am Montag bei uns in der Show.
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0: Jetzt eine ganz kurze Pause, Leute, dann die News und danach wieder viel Musik.
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8: Mit Selina Bank. Der Löwe auf den Trikots des TSV 1860 München könnte bald verschwinden. Der Verein hat beim Bayerischen Fußballverband ein neues Logo eingereicht, auf dem das Münchner Kindl zu sehen ist. Das hat der Verein schon von 1899 bis 1911 benutzt. Der Grund ist ein Streit um die Markenrechte. Aktuell dürfen die 60er das bekannte Löwenlogo nicht für kommerzielle Zwecke wie Trikotverkäufe verwenden. Ob das neue Logo mit dem angeblichen Münchner Kindl wirklich so aussehen wird, das ist noch unklar.
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9: Mit mir hier. Guten Tag. Unionsfraktionschef Spahn sorgt mit seiner Vaterschaft durch eine Leihmutter weiter für Diskussionen. Grünen Gesundheitsexperte Dahmen wirft Spahn gegenüber dem RND Doppelstandards vor. In Deutschland ist Leihmutterschaft verboten. Spahn hatte sich gegen eine Gesetzesänderung ausgesprochen. Mehrere Krankenkassen sollen sich mit einem riskanten Immobilienfonds verzockt haben. Nach Recherchen, unter anderem der Süddeutschen Zeitung, sollen die Kassen mindestens 170 Millionen Euro in den Fonds gesteckt haben. Eigentlich gelten strenge Regeln. Sie dürfen nur in risikoarme Anlagen investieren. Bahnkunden haben bald mehr Auswahl im Fernverkehr. Die Bundesnetzagentur hat den Weg für das italienische Bahnunternehmen Italo freigemacht. Italo will ab 2028 mit Kampfpreisen angreifen und der Deutschen Bahn auf mehreren wichtigen Fernverkehrsstrecken Konkurrenz machen. Nach 45 Jahren stellt das ZDF die Krimiserie Ein Fall für zwei ein. Nächstes Jahr läuft die letzte Staffel. Die erste Folge flimmerte im September 1981 über die Bildschirme. Damals noch mit Klaus-Theo Gärtner in der Rolle des leichtprolligen Privatdetektivs Matula.
10: So, ihr Lieben, wir schauen auf die A8 München in Richtung Salzburg zwischen Fraßdorf und Bernau. Ein großer Unfall auf der linken Spur, hier staut es sich. Stop and go auf der A8 Salzburg Richtung München zwischen Rohrdorf und Rosenheim. A8 Salzburg Richtung München zwischen Dreieck-Inntal und Rosenheim-West, ein großer Unfall. Dort sind Personen auf der Fahrbahn unterwegs. Ein Unfall mit vielen Fahrzeugen auf der A8 München Richtung Stuttgart zwischen Dasing und Friedberg. 6 Kilometer Stau. 15 Kilometer Stau auf der A9 München Richtung Nürnberg zwischen Manching und Denkendorf. A9 München Richtung Nürnberg zwischen Lenting und Denkendorf. Hier blockiert ein defektes Fahrzeug die Spur. A9 Nürnberg Richtung München zwischen Hilpoltstein und Greding. 2 Kilometer Stau. Ein großer Unfall auf der rechten Spur. A9 Nürnberg Richtung München zwischen Pfaffenhofen und Allershausen. Dann A99 Ostumfahrung Richtung Nürnberg zwischen Ottobrunn und Kirchheim. Ist ganz viel los und einiges los auf dem Ring. Wir kennen's alle.
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10: Nina, danke schön fürs Anrufen und Benito, was für ein süßer Name. Lassalle-Straße wird geblitzt unterm Enzingerstraße und Schuhmacherring, Dreiskerzone. Kommt irgendwas dazu, klingelt einfach durch. 089 93 3 93
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10: Richtig schön warm ist es bei uns. So ein bisschen Wind ist mit dabei, aktuell 28 Grad, morgen 24 Grad in der Spitze. Da ist Regen mit am Start und am Sonntag so richtige Schmuddelwetter bei 20 Grad. Jetzt für euch Tame Impala zusammen mit Jenny. Hier ist Dracula bei Energy, immer die besten an Hits. Gleich ist Wochenende.

0: So schön, dass ihr mit dabei seid. Ihr seid bei Energy mit die besten und Hits.
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0: Mein Freund sagt immer zu mir, warum schaust du eigentlich WM? Du hast doch gar keine Ahnung von Fußball. Deswegen habe ich mir meinen Praktikanten Valentino rausgesucht und der hat mir ein paar Tipps gegeben, wie ich am Sonntag so richtig brilliere. Zum Beispiel mit diesem Spruch.
3: Ah, ich würde mal abwarten. Vielleicht entscheidet der Videobeweis da noch was.
0: Okay, diesen Satz werde ich mir merken und vielleicht noch einen weiteren.
3: Boah, also die Phase ist jetzt sehr spielentscheidend. Also wer jetzt ein Tor schießt, der gewinnt das Ding.
0: Alles klar, okay. Alles aufgeschrieben. Ich bin ready, Leute. 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
3: Verkehr. Servus Leute, ein Blick auf die A8 Salzburg Richtung München. Zwischen Dreieck Inntal und Rosenheim West ein großer Unfall. Hier sind zwei Spuren blockiert. Ihr staut sich. 15 Kilometer Stop and Go auf der A9 München Richtung Nürnberg zwischen Manching und Denkendorf. A9 München Richtung Nürnberg zwischen Lenting und Denkendorf. Hier blockiert ein defektes Fahrzeug die Spur. Dann außerdem ein Unfall auf der A9 Nürnberg Richtung München zwischen Pfaffenhofen und Allershausen. A99 Ostumfahrung Richtung Nürnberg zwischen Ottobrunn und Kirchheim geht gar nichts voran. Und Stop and Go wie immer auf dem Ring.
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3: Manuela, Dankeschön fürs Anrufen. Und Sarah, Grünwalder Weg, Dreiskerzone wird geblitzt unter Menzinger Straße, Schumacherring und Wasserburger Landstraße. Danke, Sina. Seht ihr was? Dann ruft einfach durch 089 93 3 93
4: 3. Wetter.
3: Biergartenwetter, mehr kann ich nicht sagen. Es ist sowas von schön draußen. Aktuell 28 Grad, morgen 24 Grad. Da wird es grau im Grau, ein bisschen tröpfelt's auch. Und am Sonntag kommt ganz viel Regen runter.
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0: Wir sind mittendrin in den 10 Hits am Stück. 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
0: Michael Schulte hört ihr gleich mit Love Sick. Jetzt erstmal Funeral. Hier ist Dermot Kennedy.

Ich habe glatte Haare und habe mir immer Locken gewünscht. Ja, man will immer das Umgekehrte. Ich will am liebsten seine Haare. Der hat einfach die krassesten Locken auf Erden. Michael Schulte, den hört ihr jetzt mit Lovesick for Energy. Immer die besten an Hits. Schönen Nachmittag, Leute. Hier ist eure Sunny.

0: Nice, dass ihr mit am Start seid. Hier ist Energy.
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2: König Fußball. Schaut ihr das Spiel? Ja? Habt aber gar keine Ahnung? Kein Problem. Ich habe hier ein paar Sätze, die ihr beispielsweise beim Public Viewing droppen könnt, damit keiner mitbekommt, dass ihr so richtig Fußball uninteressiert seid. So, der erste Satz ist erstmal ganz easy zum Einstieg. Guter Ball. Einfach das Droppen, guter Ball, funktioniert in der Regel immer. Dann, um sich auch ein bisschen selbst in dieses Spiel reinzubringen, könnte man jederzeit sagen, ach, den hätte ich sogar reinbekommen. Den hätte ich reinbekommen. Und einer der besten Sätze, die man weitestgehend immer bringen kann, wenn ein Pass gespielt wird, und zwar, gute Ballannahme. Könnt ihr eigentlich 90 Minuten durchgehend sagen. Und dann wünsche ich euch auf jeden Fall mit diesen Sätzen ein wunderbares WM-Finale an diesem Wochenende.
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9: Mit Selina Bank. Unser neuer Oberbürgermeister Dominik Krause kommt richtig gut bei den Münchnern an. Das sieht man jetzt auch auf Instagram. Eine Influencer-Agentur hat sich mal angeschaut, welcher Account in den ersten 6 Monaten des Jahres die meisten Follower hinzugewonnen hat. Am meisten konnte sich der Berliner Extremsportler Arda Saci sichern. Auch Selam Araya, der Coversongs an Bushaltestellen singt, hat ein Plus verzeichnet. Genauso wie Jürgen Klopp. Unser grüner OB hat es mit seinem Account unter die Top 50 geschafft, deren Fans am stärksten gewachsen sind, von 250 auf 290.000.
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10: Mit Mia Hin. Guten Tag. Die Vaterschaft von Unionsfraktionschef Spahn sorgt weiter für Diskussionen. Weil er für die Familiengründung eine Leihmutter in den USA nutzte, werfen ihm Kritiker Doppelmoral vor. Leihmutterschaft ist in Deutschland verboten, auch weil Spahns Partei CDU gegen eine Aufweichung des Verbots ist. Verbraucherschützer sind mit ihrer Klage gegen Werbeunterbrechungen bei Amazon Prime erstmal gescheitert. Das bayerische oberste Landesgericht sieht darin keine Verschlechterung der Vertragsbedingungen. Geklagt hatte die Verbraucherzentrale Sachsen. Sie will jetzt vor den Bundesgerichtshof ziehen. Am Frankfurter Flughafen haben sich 4 Mitarbeiter mit Malaria angesteckt. Die Krankheit wurde wahrscheinlich von einer mitgereisten Mücke übertragen. Eine sogenannte Flughafenmalaria ist laut Robert-Koch-Institut selten und tückisch, da sie eher spät erkannt wird. Es gibt gerade wohl kaum eine Technologie, die unsere Welt so sehr prägt wie künstliche Intelligenz. In Shanghai präsentiert die Branche aktuell, was KI inzwischen alles kann. Hier in Deutschland nutzt laut Bitkom etwa jedes zweite Unternehmen KI. Doppelt so viele wie vor einem Jahr.
11: Verkehr. Vorsicht Leute, A96 München Richtung Lindau zwischen Inning am Ammersee und Greifenberg. Hier liegt ein Metallteil rum. Vorsicht, B388 Erding Richtung Ismaning zwischen B301, 388 bei Fischhäuser und B471 Ismaning in beiden Richtungen. Hier laufen Personen auf der Fahrbahn unterwegs. A8 München Richtung Stuttgart zwischen Adelshausen und Friedberg. Hier staut es sich total, hier hat's gekracht. 14 Kilometer Stau auf der A9 München Richtung Nürnberg zwischen Manching und Denkendorf. Ein defektes Fahrzeug auf der A9 München Richtung Nürnberg zwischen Lenting und Denkendorf. A9 Nürnberg Richtung München zwischen Pfaffenhofen und Adlershausen. Ein großer Unfall, auch hier Stau. Blockade auf der linken Spur auf der A96 Lindau in Richtung München zwischen Dreieck München Südwest und Freiham Süd. Viel los auf der A99 Westumfahrung Richtung Lindau zwischen Neuherberg und Dreieck Allach. Und viel los auf dem Ring. Wir kennen's alle.
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11: Ricardo Ciobel.

0: Hallo, danke schön fürs Anrufen. Unter Menzinger Straße hier wird geblitzt auf dem Schuhmacherring, Dreiskerzone, Karlsfelder Straße und Schäftlandstraße. Danke, Paul. Seht ihr was? Ruft durch 089 393 393.
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0: Ja, schön ist es draußen. Sonnig, ein bisschen Wind ist mit dabei. Aktuell 28 Grad. Morgen nur noch 24 Grad. Da sind viele Wolken am Start mit etwas Regen. Und am Sonntag so richtige Schmuddelwetter. Einfach ab vor die Glotze. Jetzt für euch BTS mit Swim.

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0: Boah, Leute, ich freue mich so sehr, dass heute Freitag ist.
2: Heute ist wieder Freitag. Heute wieder richtig.
0: Und vor allem freue ich mich, was am Wochenende alles geboten ist bei uns in der City. Zum Beispiel das große Finale vom Sommer-Tollwood. Da könnt ihr nochmal hingehen, Konzerte genießen. Es gibt was zu essen. Ich sag nur Langosch, Leute. Unbedingt mal ausprobieren. Und natürlich viele Drinks. Und am Sonntag solltet ihr fit sein. Und zwar ganz in der Früh, weil der Kochelball stattfindet im Englischen Garten. Werft euch in Schale, ins Dirndl, in die Lederhosen und dann schaut vorbei am chinesischen Turm. Da wird getanzt, gelacht, gegessen und getrunken. Für mehr Infos klickt euch jetzt rein auf energy.de.
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11: Kurz vor dem Wochenende ist sehr viel los auf den Autobahnen und der Ring ist mal wieder zu. Stop and go.
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11: Pipo, danke schön fürs Anrufen. Es wird geblitzt unter Menzinger Straße, außerdem auf dem Schuhmacherring, Wasserburger Landstraße und auf der Münchner Straße in Karlsfeld. Danke, Clara. Seht ihr was? Ruft durch 089 93 3
9: 93 3. 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
11: Richtig schön warm ist es bei uns in der City. Morgen wird es ein bisschen frischer, um die 24 Grad mit vielen Wolken und Regen. Und am Sonntag noch mehr Regen bei 20 Grad.
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Kennt ihr Stimmen, wo ihr sagt, boah, es geht direkt unter die Haut, ich bekomme sofort Gänsehaut? Geht mir bei dieser so. Hier ist Austis, The Art of Letting Go, bei Energy immer die besten und Hits. 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
1: Wir sind mittendrin in den 10 Hits am Stück.
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1: Medusa und Khalid haben eine Nummer zusammen. Weekend, hör dir gleich jetzt erstmal Milo, My Lucky Day.

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Medusa mit Weekend bei Energy, immer die besten neuen Hits. 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
5: Mit Selina Bank. Der Löwe auf den Trikots des TSV 1860 München könnte bald verschwinden. Der Verein hat beim Bayerischen Fußballverband ein neues Logo eingereicht, auf dem das Münchner Kindl zu sehen ist. Das hat der Verein schon von 1899 bis 1911 benutzt. Der Grund ist ein Streit um die Markenrechte. Aktuell dürfen die 60er das bekannte Löwenlogo nicht für kommerzielle Zwecke wie Trikotverkäufe verwenden. Ob das neue Logo mit dem angeblichen Münchner Kindl wirklich so aussehen wird, das ist noch unklar.
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6: Mit Mia hier. Guten Tag. Den Vorwurf der Doppelmoral und Rücktrittsforderungen. Jens Spahn muss sich gerade richtig was anhören. Denn eine Leihmutter in den USA hat das Kind von Spahn und seinem Mann zur Welt gebracht. In Deutschland ist dieser Weg verboten, auch wegen Spahns CDU. Die geplante Zuckersteuer soll schon nächstes Jahr rund 650 Millionen Euro einbringen. Besteuert werden zuckergesüßte Getränke, sagte Bundesgesundheitsministerin Waken dem Redaktionsnetzwerk Deutschland. Die Mehreinnahmen sollen an die Krankenkassen gehen und die Versicherten entlasten. Mehr Auswahl und mehr Wettbewerb. Die Bundesnetzagentur hat entschieden, dass die Deutsche Bahn auf stark genutzten Fernverkehrsstrecken auch Platz für Konkurrenten schaffen muss. Das italienische Bahnunternehmen Italo will ab 2028 in Deutschland fahren, etwa zwischen München und Berlin. Andy Burnham ist heute zum neuen Chef der britischen Labour-Partei gekürt worden. Am Montag soll er dann von König Charles zum neuen britischen Premierminister ernannt werden. Burnham folgt auf Keir Starmer. Der war wegen miserabler Umfragewerte zurückgetreten.
7: 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Feierabendverkehr auf dem Ring, da geht's zu...
4: Blitzer.
7: Theo, dankeschön fürs Anrufen. Geblitzt wird einmal Schumacherring, 30er-Zone, außerdem auf der Karlsfelder, Münchner und Untermenzinger Straße. Kommt irgendwas dazu, ruft durch 089 93 3 93
4: 3. 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
7: Sehr warm ist es bei uns in der City. Morgen wird es ein bisschen kühler, um die 24 Grad. Ja, da tröpfelt es immer wieder. Und am Sonntag krachen sie runter die Werte auf nur noch 20 Grad mit Regen. Jetzt für euch Teddy Swims mit Mr. Know-It-All. Bei Energy immer die besten und

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0: Morgen und übermorgen ist so richtig unbeständiges Wetter. Morgen ist Regen mit dabei, am Sonntag noch viel mehr. Deswegen habe ich mir eine Sache vorgenommen. Ich will einfach mal meinen Schrank ausmisten.

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0: Jetzt eine kurze Pause, dann für euch Holly Humberstone mit To Love Somebody in den 10 Hits am Stück.
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0: Ordentlich was los auf dem Ring. Es staut sich.
1: Blitzer.
0: Anja, danke schön fürs Anrufen. Münchner Straße, Karlsfeld. Hier wird geblitzt auf der Wasserburger Landstraße, auf dem Schuhmacherring, Dreisgerzone und unter Menzinger Straße. Obacht geben. Seht ihr was? Einfach anrufen 089 393 393.
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0: Boah, die Temperaturen von heute sehr angenehm. Morgen wird's ein bisschen frischer.

0: Um die 24 Grad, da wird's wolkig und am Sonntag so richtiges Kinowetter. Ja, nur noch 20 Grad mit Regen.
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So schön, dass ihr mit dabei seid. Das Perukaville Festival ist jetzt gerade am Laufen und sie performen. Ja, Fastboy, hier sind sie mit Beautiful Life bei Energy immer die besten Hits. 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
2: König Fußball. Schaut ihr das Spiel? Ja? Habt aber gar keine Ahnung? Kein Problem. Ich habe hier ein paar Sätze, die ihr beispielsweise beim Public Viewing droppen könnt, damit keiner mitbekommt, dass ihr so richtig Fußball uninteressiert seid. So, der erste Satz ist erstmal ganz easy zum Einstieg. Guter Ball. Einfach das Droppen, guter Ball, funktioniert in der Regel immer. Dann, um sich auch ein bisschen selbst in dieses Spiel reinzubringen, könnte man jederzeit sagen, ach, den hätte ich sogar reinbekommen. Den hätte ich reinbekommen. Und einer der besten Sätze, die man weitestgehend immer bringen kann, wenn ein Pass gespielt wird, und zwar gute Ballannahme. Könnt ihr eigentlich 90 Minuten durchgehend sagen. Und dann wünsche ich euch auf jeden Fall mit diesen Sätzen ein wunderbares WM-Finale an diesem Wochenende.
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3: Mit Selina Bank. Wir sagen Ciao zu einem Teil Münchner Geschichte. Die ältesten U-Bahnen verschwinden Ende des Jahres endgültig aus dem Betrieb. Also werden wir in Zukunft die Türen nur noch automatisch per Knopfdruck öffnen können und nicht mehr über die Hebel. Außer ein Zug, den will die MVG im Betrieb behalten und für Sonderfahrten einsetzen. Das finden U-Bahn-Fans super. Diese alte Baureihe ist nämlich seit den 1970ern unterwegs und gilt für viele als echtes Stück Stadtgeschichte.
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18: Mit Mia Hin. Guten Abend. In der Leihmutterschaftsdebatte will Union-Fraktionschef Spahn vorerst nicht zurücktreten. Er wolle das nach der Sommerpause in der Fraktion besprechen, sagte Spahn. Spahn wird Doppelmoral vorgeworfen, weil er mithilfe einer Leihmutter in den USA ein Kind bekommen hat, sich aber für das Leihmutterverbot in Deutschland stark gemacht hatte. Mehrere Krankenkassen sollen sich mit einem riskanten Immobilienfonds verzockt haben. Nach Recherchen, unter anderem der Süddeutschen Zeitung, sollen die Kassen mindestens 170 Millionen Euro in den Fonds gesteckt haben. Eigentlich gelten strenge Regeln. Sie dürfen nur in risikoarme Anlagen investieren. Deutschland und Frankreich arbeiten bei der Verteidigung jetzt noch enger zusammen. Die Bundeswehr nimmt dieses Jahr erstmals bei einer Nuklearübung der französischen Armee teil. Außerdem soll die deutsch-französische Brigade bei NATO-Übungen mitmachen. Wohnungseigentümer dürfen sich grundsätzlich eine Klimaanlage auf den Balkon bauen. Einzig die Rechte der anderen Eigentümer dürfen nicht übermäßig beeinträchtigt werden. Das hat der Bundesgerichtshof jetzt entschieden. Dass die Klimaanlage Geräusche macht, spielt für die Erlaubnis keine Rolle.
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0: schauen direkt auf die Donnersberger Brücke. Hier staut es sich und der Ring ist mal wieder zu. Stop and go.
1: Blitzer.
0: Carina, danke schön fürs WhatsAppen. Es wird geblitzt und zwar Lassallee-Straße, dann Untermenzinger Straße, Schuhmacherring, Dreiskerzone und auf der Wasserburger Landstraße. Danke, Ina. Kommt irgendwas dazu? Dann ruft durch 089 93 3 93
1: 3. Wetter.
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0: Warm ist es bei uns in der City. Morgen sieht's anders aus, Leute. Da könnt ihr so einen richtigen Chiller-Tag machen. Ja, da braucht ihr mal gar nichts tun. Oder ihr sortiert irgendwie einfach mal den Schrank aus, macht, was ihr wollt. Morgen tröpfelt's bei 24 Grad und am Sonntag gibt es noch mehr Regen bei 20 Grad. Jetzt für euch Tame Impala mit Dracula zusammen mit Jenny bei Energy über die besten Hits.

0: Schönen Freitag, ihr seid bei Energy mit den besten neuen Hits.
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0: Verkehr. Kurz vor dem Wochenende ist sehr viel los auf den Autobahnen und der Ring ist mal wieder zu. Stop and go.
4: Blitzer.
0: Pipo, danke schön fürs Anrufen. Es wird geblitzt unter Menzinger Straße, außerdem auf dem Schuhmacherring, Wasserburger Landstraße und auf der Münchner Straße in Karlsfeld. Danke Clara. Seht ihr was? Ruft durch 089 93 3
4: 93 3. Wetter.
0: Richtig schön warm ist es bei uns in der City. Morgen wird es ein bisschen frischer, um die 24 Grad mit vielen Wolken und Regen. Und am Sonntag noch mehr Regen bei 20 Grad.
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Karneval, der der Kochalball ist. Ja, im Englischen Garten. Ab in die Tracht und in die Lederhosen und dann geht's dorthin. Für mehr Infos klickt euch jetzt rein auf energy.de. Da sind noch viele coole weitere Tipps fürs Wochenende.

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1: Lisa mittendrin in den Zähnen zum Stück.
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1: Medusa und Khalid habe ich gleich für euch mit Weekend. Jetzt erstmal New Religion. Hier ist Bibi Rexha.

Passend zum Wochenende haben Medusa und Khalid eine Wahnsinnsnummer rausgebracht. Heißt Weekend. 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
1: Hi, hier ist der Mönch von Energy am Morgen. 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Ich hoffe, ihr erholt euch schön über Samstag und Sonntag. 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Und die besten Jobs, die gibt's am Montag bei uns in der Show.
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4: Mit Selina Bank.
5: Der Löwe auf den Trikots des TSV 1860 München könnte bald verschwinden. Der Verein hat beim Bayerischen Fußballverband ein neues Logo eingereicht, auf dem das Münchner Kindl zu sehen ist. Das hat der Verein schon von 1899 bis 1911 benutzt. Der Grund ist ein Streit um die Markenrechte. Aktuell dürfen die 60er das bekannte Löwenlogo nicht für kommerzielle Zwecke wie Trikotverkäufe verwenden. Ob das neue Logo mit dem angeblichen Münchner Kindl wirklich so aussehen wird, das ist noch unklar.
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6: Mit mir hin. Guten Abend.

0: Unionsfraktionschef Spahn verteidigt seine Entscheidung für eine Leihmutter in den USA. Er sei lange zerrissen gewesen und hatte sich schließlich mit seinem Mann dafür entschieden, so Spahn in einem Podcast. Lange hatte sich Spahn für das Leihmutterschaftsverbot in Deutschland ausgesprochen. Daher wird ihm jetzt Doppelmoral vorgeworfen. Die geplante Zuckersteuer soll schon nächstes Jahr rund 650 Millionen Euro einbringen. Besteuert werden zuckergesüßte Getränke, sagte Bundesgesundheitsministerin Waken dem Redaktionsnetzwerk Deutschland. Die Mehreinnahmen sollen an die Krankenkassen gehen und die Versicherten entlasten. Mehr Auswahl und mehr Wettbewerb. Die Bundesnetzagentur hat entschieden, dass die Deutsche Bahn auf stark genutzten Fernverkehrsstrecken auch Platz für Konkurrenten schaffen muss. Das italienische Bahnunternehmen Italo will ab 2028 in Deutschland fahren, etwa zwischen München und Berlin. Andy Burnham ist heute zum neuen Chef der britischen Labour-Partei gekürt worden. Am Montag soll er dann von König Charles zum neuen britischen Premierminister ernannt werden. Burnham folgt auf Keir Starmer. Der war wegen miserabler Umfragewerte zurückgetreten.
1: Verkehr. Feierabendverkehr auf dem Ring, da geht's zu
2: Blitzer.
1: Theo, danke schön fürs Anrufen. Geblitzt wird einmal Schumacherring, 30er-Zone, außerdem auf der Karlsfelder, Münchner und Untermenzinger Straße. Kommt irgendwas dazu, ruft durch 089 93 3
2: 93 3. 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
1: Sehr warm ist es bei uns in der City. Morgen wird es ein bisschen kühler, um die 24 Grad. Ja, da tröpfelt es immer wieder. Und am Sonntag krachen sie runter die Werte auf nur noch 20 Grad mit Regen. Jetzt für euch BTS mit Swim bei Energy und die besten und Hits.

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1: Verkehr.
0: Ordentlich was los auf dem Ring. Es staut sich.
1: Blitzer.
0: Anja, danke schön fürs Anrufen. Münchner Straße, Karlsfeld. Hier wird geblitzt auf der Wasserburger Landstraße, auf dem Schuhmacherring, Dreiskerzone und unter Menzinger Straße Obacht geben. Seht ihr was? Einfach anrufen 089 393 393.
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0: Boah, die Temperaturen von heute sehr angenehm. Morgen wird's ein bisschen frischer, um die 24 Grad. Da wird's wolkig und am Sonntag so richtiges Kinowetter. Ja, nur noch 20 Grad mit Regen.
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Hey Freunde, hoffe euch geht's gut. Hier ist Malik Harris und ihr hört jetzt die neue Single von mir, hier auf Energy, Hit Music Only. 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

0: Julian.
1: Um 20 Uhr an diesem Freitag, zwei Tage noch, dann findet das WM-Finale statt. Und passend dazu der Fakt, noch nie wurde in einem WM-Finale mehr als 3 Tore geschossen. Oder ist das überhaupt ein Fakt? Das gilt es gleich rauszufinden in einer neuen Rubrik Fakt oder Fake. Vorher aber noch Harrison mit immer den besten neuen Hits.

0: Und wir müssen natürlich diese Woche ausklingen lassen mit meiner Lieblingsrubrik, mit meinem Lieblingskollegen Armani. Er steht schon wieder auf der Showtreppe mit glänzendem Oberkörper, eingeölt, mit seiner Chippendale-Hose und einer Fliege um den Hals. Tänzelt er los, um bereit zu sein für diese Rubrik.
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0: Und er wäre fast ausgerutscht von seinem eigenen Öl, das von seinem rechten Nippel runtergetropft ist. Aber er hat sich gefangen und jetzt schauen wir mal, ob er es ins Ziel bringt. Lieber Armani, wir beide sind fußballaffin.
3: Aha.
0: Am Wochenende, am Sonntag ist das große WM-Finale und dazu jetzt die Frage. Bei einem Finale der Fußball-WM sind in 90 Minuten noch nie mehr als 3 Tore gefallen. Fakt oder Fake?
3: Fake. Also definitiv Fake. Ich probiere, warte. Sind nicht im letzten WM-Finale mehr als 3 Tore in 90 Minuten gefallen?
0: Nein.
3: 3 waren's. Ich sag trotzdem Fake.
0: Okay. Also bei einem Finale der Fußball-WM in 90 Minuten sind noch nie mehr als 3 Tore gefallen, ist ein Fake. Du hast vollkommen recht.
4: Fake.
0: Es gab schon ganz verrückte Ergebnisse.

0: meisten Tore hat sie im Finale der WM 58 gegeben. Da hat Brasilien 5-2 gegen Schweden gewonnen. Übrigens, was du gemeint hast beim letzten WM-Finale 2022 Argentinien-Frankreich, das ging zwar 3-3 aus, aber es stand 1-1 nach 90 Minuten. Ah, dann sind in der Verlängerung ja so krasse Dinge passiert. Ja. Aber mit deiner Aussage hattest du recht. Wo schaust du am Sonntag, Armani?
1: Ich schaue nicht. Ich gucke, wer das gelbe Shirt hat. Tour de France. Ich bin fertig mit der WM.
0: Genau. Danke, Armani.

Milo hören wir jetzt hier bei Energy, der ja wirklich vor 20 Jahren so aus dem Nichts erschien, ne, mit leicht bekleideten Frauen, die alle in Bronze angemalt waren. Er mit seiner Glatze damals ja schon und einer Gitarre, IU Technology, dieses Cover von Eminem und Justin Timberlake, hat ihn berühmt gemacht. Damals sagte man noch, was für ein Bad Boy, ne, inmitten all dieser Models. Und der Songtext von IU Technology ist ja auch nicht jugendfrei, aber er hat sich gewandelt. Ab dem zweiten Song wusste mir, nein, nein, nein, Milo ist ein wahnsinnig netter Typ, sehr, sehr sympathisch, will keiner Fliege was zuleide. Und das war seit 20 Jahren dann auch sein USP. Jetzt gemeinsam mit DJ Licious, Forever Young und immer die besten neuen Hits.

0: Immer die besten neuen Hits hier bei Energy, gleich mit Tyler für euch. Außerdem Michael Patrick Kelly und Teddy Swims eröffnet gleich die nächste halbe Stunde mit Mr. Know It All.
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Freitagabend hier bei Energy, ich bin Julian. Seit einer Woche läuft jetzt Disneys Vaiana in den Kinos. Ist eine riesen Enttäuschung, bei weitem nicht der Erfolg, den man sich erhofft hatte im Hause Disney. Aber täuscht aber ja nicht darüber hinweg, dass die Legacy von Disney unglaublich ist. Jeder von uns hat irgendeinen Disney-Moment in der Kindheit erlebt, der einen einfach glücklich macht, weil es genau dafür ist, Disney. Und um diese kollektiven Erinnerungen zu sammeln, zu bündeln, zu kuratieren, haben wir das hier erfunden.

So klingt der Energy Disney Hit. 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

0: persönlich Fußball. Schaut ihr das Spiel? Ja? Habt aber gar keine Ahnung? Kein Problem. Ich habe hier ein paar Sätze, die ihr beispielsweise beim Public Viewing droppen könnt, damit keiner mitbekommt, dass ihr so richtig Fußball uninteressiert seid. So, der erste Satz ist erstmal ganz easy zum Einstieg. Guter Ball. Einfach das Droppen, guter Ball, funktioniert in der Regel immer. Dann, um sich auch ein bisschen selbst in dieses Spiel reinzubringen, könnte man jederzeit sagen, ach, den hätte ich sogar reinbekommen. Den hätte ich reinbekommen. Und einer der besten Sätze, die man weitestgehend immer bringen kann, wenn ein Pass gespielt wird, und zwar gute Ballannahme. Könnt ihr eigentlich 90 Minuten durchgehend sagen. Und dann wünsche ich euch auf jeden Fall mit diesen Sätzen ein wunderbares WM-Finale an diesem Wochenende.
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Freitagabend hier bei Energy, jetzt mit Benson Boone. Benson Boone wird für mich immer in Verbindung stehen mit diesem legendären Grammy-Auftritt vor anderthalb Jahren, als sein Stern wirklich aufging, als er sich von Heidi Klum und Jennifer Lopez entkleiden ließ, mit diesem Freddie Mercury-Gedächtnisanzug dann vor aller Runde stand, sein Mikrofon zückte, auf die Bühne sprang und mit einem Backflip vom Piano runter dann wirklich alle entzückte. Ein richtiger Star-Moment. Und dann hat er seinen Durchbruchssong dann auch gesungen. Jetzt macht er einfach weiter mit The Time of My Life, Benson Boone, und immer die besten neuen Hits.

um 21 Uhr an diesem Freitag. Freue mich sehr, dass ihr mit dabei seid. Lasst uns jetzt den Abend entspannt ausklingen. Es ist schließlich Wochenende, gleich mit Leonie für euch. Den Anfang macht jetzt aber Kygo mit immer den besten neuen Hits.

Leonie hören wir jetzt hier bei Energy an diesem Freitag, zwei Tage noch, dann ist das große WM-Finale, wo Shakira dann ja unter anderem auch in der Halbzeitshow spielen wird. Leonie, deutsche Shakira, wenn man denn so möchte, hat ja vor zwei Jahren, als die Heim-EM war, den offiziellen EM-Song beigesteuert, gemeinsam mit den Jungs von OneRepublic. Und das, finde ich, war auch so Peak Leonie. Also das ist unglaublich. Sie kommt aus der Oberpfalz, hat die ersten Jahre gar keinen Erfolg mit ihrer Singer-Songwriting-Musik gehabt, geht dann nach Berlin, trifft auf die Jungs von Weiß, die produzieren sie nochmal komplett neu, And a Star is Born, hat dann auch neben der Musik viel richtig gemacht, war zum Beispiel in der Jury von DSDS, aber auch bei The Voice Kids und hatte dann einfach vor zwei Jahren dieses Feature mit OneRepublic. Und wer da aber denken möchte, ah, das war's jetzt mit der Karriere, denn was soll noch kommen, der sei eines Besseren belehrt worden, hat jetzt auch gerade wieder einen gemeinsamen Song mit Callum Scott. Der heißt Stay und den haben wir jetzt. Immer die besten neuen Hits.

0: ist.
1: Freitag ist es, rein ins Wochenende. Immer großartiges Gefühl, aber natürlich auch für die Musikwelt ein bedeutender Wochentag, denn es ist immer Release Day. Heute unter anderem von Medusa gemeinsam mit Khalid Weekend. Und wie der Song klingt, hören wir jetzt. Immer die besten neuen Hits. Heute rausgekommen.

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1: Immer die besten neuen Hits hier bei Energy. David Guetta, der Gentleman Raver, der Benjamin Button der EDM-Szene. Gleich hören wir noch Bibi Rexha und ich wünsche euch jetzt einen tollen Einstieg in dieses Wochenende.
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0: Seit über anderthalb Jahren gibt's aus Hollywood das große Gerücht, dass vermutlich gerade der bekannteste Regisseur der Welt, Christopher Nolan, Oppenheimer gemacht, die Batman-Trilogie gemacht und, an einem absoluten Mega-Coup arbeitet mit dem größten und erfolgreichsten und teuersten Cast, den Hollywood je gesehen hat. Jetzt wissen wir, was daraus geworden ist, und mein lieber Kollege Paul fasst nochmal alles zusammen.
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2: Hallo zusammen. Nach Oppenheimer bringt Christopher Nolan jetzt sein nächstes Mammutprojekt ins Kino. Die Odyssee startet diese Woche mit einem Cast, der sich liest wie die Gästeliste einer Oscarverleihung. Diesen Film solltet ihr auf gar keinen Fall verpassen. Er ist jetzt schon einer der Filme des Jahres, weil hier einfach alles zusammenkommt. Christopher Nolan verfilmt mit Odyssee einen der berühmtesten Stoffe der Weltliteratur und das mit einem absoluten Ausnahmecast. Matt Damon, Tom Holland, Zendaya, Anne Hathaway, Robert Pattinson, Charlize Theron und viele weitere sind mit dabei. Dazu kommt, dass Nolan den Film komplett mit den neuesten IMAX-Kameras gedreht hat und dafür an spektakulären Originalschauplätzen auf der ganzen Welt unterwegs war. Dieser Film ist einfach nur für die große Leinwand gemacht und genau dieses Gefühl, einen Film wirklich im Kino erleben zu müssen, bekommt man heutzutage nur noch selten. Die Odyssee ist nicht einfach nur der nächste Christopher Nolan-Film, sondern eines der größten Kinoereignisse des Jahres und für viele jetzt schon ein heißer Oscar-Kandidat.
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0: My Body Isn't Ready, immer die besten neuen Hits hier bei Energy. Gleich mit Ed Sheeran für euch. Den Anfang macht aber Felix hier mit Pride. Alle zwei Songs in den nächsten vier Minuten.
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Es ist spät geworden hier bei Energy an diesem Freitag. So spät, dass ich raus bin für heute. Habt jetzt ein grandioses Wochenende. Wir hören uns, wenn ihr wollt, wieder am Montag. Ab 20 Uhr bin ich für euch da. Bis dahin lasst ihr Energy durchlaufen. Und ich verabschiede mich jetzt mit Gracie Abrams, Hit the Wall, und sage ciao, ich bin raus. Bis Montag.

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2: Dominik Häusl mal hier mit den weltweit besten Dance-Hits bis 23 Uhr. Und brandneuen Sound habe ich auch für euch. Die Nummer hier kennt ihr ja noch, oder? Loco Loco von Gordo. Und seit heute gibt es eine neue Single von Gordo. Ist mein Future-Hit und heißt genauso wie der Sender, den ihr momentan hört. Hier ist Energy, hier ist Gordo.
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2: Hier ist mein Future-Hit. Und

Nummer ist heute rausgekommen. Bollier und Sun is Shining. Hier ist Energy Extravagance. Ich bin Dominik Häuselmeier und spiele euch bis 23 Uhr die weltweit besten Dance-Hits und zwischendrin immer brandneuen Sound. Die Nummer hier ist auch neu, heute rausgekommen. Das Vocal, allein kennt er, aber nicht von Afrojack. Zusammen mit Gil Glaze. Allein. Hier ist Energy Extravagance. Ich bin Dominik Häuselmeier. Schön.

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